0: wo früher die Zwillingstürme des World Trade Centers standen. Am 20. September wird in Berlin und in Mecklenburg-Vorpommern gewählt. Wenn in Mecklenburg-Vorpommern schon diesen Sonntag gewählt würde, käme die AfD auf 38% der Stimmen. Die SPD liegt in der Umfrage von Infratest DIMAP bei 33%, die Linke bei 9, die CDU bei 7, die Grünen bei 5 und das BSW bei 4%. Es gibt neue Details zum mutmaßlichen Stromsaboteur. Ermittler haben laut NRW-Innenminister Reul im Wohnwagen des 48-Jährigen ein Notizbuch gefunden. Darin hatte der Mann handschriftlich mehr als 160 weitere Anschlagsziele vermerkt. Mehr dazu von Tanja Wagner.
1: Es seien durch die Festnahme des Verdächtigen womöglich immer weitere Anschläge auf die Stromnetze verhindert worden, gibt sich der NRW-Innenminister überzeugt. Inzwischen wissen die Fahnder auch von 7 Lagern des Mannes. Über 40 Abschussvorrichtungen für Raketen wurden in NRW, Brandenburg und Sachsen sichergestellt. In einem seiner Bekennerschreiben gibt der Mann den Kampf gegen die Stromerzeugung aus fossilen Brennstoffen als Motiv an.
0: Fehlt noch der Blick zum Fußball. In der Champions League hat der FC Bayern sein Auftaktspiel der Ligaphase gewonnen. Der Rekordmeister besiegte den norwegischen Club Bodø Glimt zu Hause mit 5:0. Leipzig hat dagegen eine Niederlage einstecken müssen. Die Sachsen verloren in Italien beim AC Como mit 1:4.
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4: Die Polizei meldet derzeit keine Verkehrsbehinderung. Der neueste Blitzer in Augsburg auf der Neuburger Straße kommt gut an.
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0: Hi. Derzeit in Augsburg, Jakoba Vorstadt, 10 Grad und bedeckt. Bobingen ebenfalls 10 Grad, trocken und stark bewölkt. Habangen 8 Grad. In der Nacht zum Freitag ist es über Augsburg, Nordschwaben und dem Allgäu wechselnd bewölkt. In den kühleren Lagen geht es auf etwa 5 bis 10 Grad zurück. Im Stadtgebiet ist es milder. Im Tagesverlauf setzt sich zunehmend die Sonne durch. Der Wind ist schwach. Die Höchstwerte liegen zwischen 17 und 20 Grad. Im Allgäu ist es etwas frischer. Morgen geht es sonnig und freundlich weiter. Am Sonntag ziehen zeitweise mehr Wolken auf. Gegen Abend sind einzelne Schauer möglich und zum Wochenstart zeigt sich die Sonne wieder häufiger.
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0: Die Polizei meldet derzeit keine Verkehrsbehinderung. Der neueste Blitzer in Augsburg auf der Neuburger Straße. Kommt gut an.
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1: Im Moment in Augsburg, Oberhausen bedeckt bei 10 Grad, Neusees 10 Grad und Marktoberdorf 11 Grad. Zum Start in den Tag hält sich vielerorts eine Wolkendecke, örtlich ist der Himmel klar. Bis zum Morgen bleibt es trocken bei frischen 5 bis 11 Grad. Im Laufe des Tages setzt sich die Sonne bei meist schwachem Wind durch. Morgen wird es erneut sonnig und mit 20 bis 22 Grad etwas wärmer. Am Sonntag ist es überwiegend freundlich, stellenweise ziehen zum Abend Schauer auf. Zum Wochenstart wird es sonnig und freundlich. Der Morgen beginnt in Augsburg, Nordschwaben und im Allgäu frisch, besonders im Allgäu.
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2: Ich bin Gregor Jose Moser. Die islamistischen Terroranschläge vom 11. September 2001 in den USA sind genau 25 Jahre her. Heute wird daran erinnert. Anne Pollmann berichtet aus New York.
3: In New York und an anderen Orten der USA wird heute den tausenden Opfern der Anschläge gedacht. Am Ground Zero, dort wo die Zwillingstürme einmal standen, sollen die Namen der Opfer verlesen werden. Am 11. September 2001 entführten Terroristen insgesamt 4 Flugzeuge. 2 davon flogen in die Türme des World Trade Centers in New York.
2: In der Schweiz sind bei einem schweren Unfall eines niederländischen Reisebusses mehrere Menschen getötet und verletzt worden. Die Polizei hat bislang noch keine konkreten Zahlen nennen können. Der Unfall ereignete sich im Kanton Graubünden im Osten des Landes. Nach ersten Ermittlungen stieß der Bus gegen eine Leitplanke und stürzte von der Straße. Gut eine Woche vor dem Start des Oktoberfestes verhandelt heute das bayerische oberste Landesgericht über die Zukunft der Wiesenzelte. Wirt Alexander Egger klagt gegen die jahrhundertealte Praxis, dass die Stadt München auswärtige Bewerber vom Bierzeltgeschäft ausschließt. Er fordert, dass die Vergabe der großen Festzelte europaweit ausgeschrieben wird. Bekommt Egger recht, hätte das Folgen für alle Zeltvergaben auf der Wiesen ab kommendem Jahr. Fehlt noch der Blick zum Fußball. In der Champions League hat der FC Bayern sein Auftaktspiel der Ligaphase gewonnen. Der Rekordmeister besiegte den norwegischen Club Bodø Glimt zu Hause mit 5:0. Leipzig hat dagegen eine Niederlage einstecken müssen. Die Sachsen verloren in Italien beim AC Como mit 1:4.
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1: Auf der Neuburger Straße in Augsburg ein Blitzer. Fantasy wünscht euch eine gute Fahrt.

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1: Die aktuellen Wetterwerte. Babenhausen klar bei 8 Grad, Augsburg bedeckt bei 9 Grad und Schildberg 12 Grad. Zum Start in den Freitag, den 11. September, liegt bei uns vielerorts eine Wolkendecke, örtlich auch Nebel. Örtlich kann Nebel die Sicht einschränken.
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1: Auf der Neuburger Straße in Augsburg ein Blitzer. Fantasy wünscht euch eine gute Fahrt.
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2: Ich bin Gregor Jose Moser. Weltweit und besonders in den USA wird heute an die Terroranschläge vom 11. September 2001 erinnert. Vor genau 25 Jahren hatten Islamisten des Terrornetzwerks Al-Qaida Passagierflugzeuge gekapert und sie in das World Trade Center und das Pentagon gesteuert. Die zentrale Gedenkfeier findet am New Yorker Mahnmal statt, wo früher die Zwillingstürme des World Trade Centers standen. Nach dem schlechten Abschneiden deutscher Schüler bei der neuen PISA-Studie wird weiter über Konsequenzen diskutiert. Grünen-Chefin Brandner hat in der Rheinischen Post gefordert, das sogenannte Kooperationsverbot in der Bildungspolitik abzuschaffen. Das besagt, dass der Bund auf die Bildungspolitik der Länder keinen Einfluss ausüben darf. Gute Ideen dürften nicht an übermäßiger Bürokratie und komplizierten Zuständigkeiten scheitern, so Brandner. Ex-Unionsfraktionschef Spahn hat sich bei den CDU-Mitgliedern seines Wahlkreises für seinen Umgang mit der Leihmutterschaft seines Sohnes entschuldigt. Ende Juli war Spahn deshalb als Fraktionsvorsitzender zurückgetreten. Mehr von Thomas Bleskin.
3: Spahn schreibt, er sei zu feige gewesen, bei dem sensiblen Thema offen Farbe zu bekennen. Mit seinem Mann habe er über Jahre verschiedene Wege zur Familiengründung abgewogen. Dabei habe sich seine Haltung zur Leihmutterschaft verändert. Diesen Prozess habe er aber nicht erklärt. Er habe eine schwierige Debatte vermeiden wollen und dadurch am Ende eine noch schwierigere ausgelöst. Das bedauere er zutiefst.
2: In der Fußball-Champions League ist der FC Bayern erfolgreich in die Ligaphase gestartet. Gegen den norwegischen Verein Bodø Glimt gewannen die Münchner in der heimischen Allianz Arena mit 5:0. RB Leipzig dagegen hat sein Auswärtsspiel gegen Como 1907 mit 1:4 verloren.
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4: Der Verkehr ohne Störungen und Blitzer. Gute Fahrt.
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1: Guten Morgen. Im Moment in Augsburg-Inningen bedeckt bei 10 Grad, Petersdorf 8 Grad und stark bewölkt, dazu Nässewang 11 Grad. Am frühen Morgen örtlich Nebel, sonst erste Wolkenlücken. Im weiteren Verlauf setzt sich die Sonne zunehmend durch, am Nachmittag wird es freundlich und mild.
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1: Der Verkehr ohne Störungen und Blitzer. Gute Fahrt.
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1: Im Moment in Augsburg, Lechhausen stark bewölkt bei 8 Grad, Schwabmünchen 10 Grad und bedeckt, Memmingen 8 Grad. Zum Start in den Tag liegt über manchen Tälern Nebel, sonst ist der Himmel teils klar, teils wolkig. Und in Augsburg, Nordschwaben und dem Allgäu lösen sich die Nebelfelder regional unterschiedlich auf.
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3: Ich bin Gregor Jose Moser. Guten Morgen. Wer am 11. September 2001 schon alt genug war, weiß wahrscheinlich heute noch, wo er oder sie gerade war, als es passierte. Die Anschläge der Terrororganisation Al-Qaida mit knapp 3000 Toten, die sich heute zum 25. Mal jähren. Zu diesem Anlass findet in New York eine große Gedenkfeier statt, zu der neben allen lebenden Ex-US-Präsidenten auch der aktuelle Vize Vance erwartet wird. Präsident Trump nimmt dagegen an einer Zeremonie im Pentagon in Washington teil. Die Voraussetzungen für ein mögliches AfD-Verbotsverfahren prüfen. Darum sollte sich eine Bund-Länder-Arbeitsgruppe kümmern, wie ja NRW-Ministerpräsident Wüst von der CDU vorgeschlagen hatte. Der Vorsitzende der Innenministerkonferenz und Innensenator Hamburgs Grote unterstützt den Vorstoß. Eine solche Arbeitsgruppe wäre der nächste logische Schritt, um alle relevanten Erkenntnisse zusammenzuführen, wie der SPD-Politiker dem Kölner Stadtanzeiger gesagt hat. Gut eine Woche vor dem Start des Oktoberfestes verhandelt heute das Bayerische Oberste Landesgericht über die Zukunft der Wiesenzelte. Wirt Alexander Egger klagt gegen die jahrhundertealte Praxis, dass die Stadt München auswärtige Bewerber vom Bierzeltgeschäft ausschließt. Er fordert, dass die Vergabe der großen Festzelte europaweit ausgeschrieben wird. Bekommt Egger recht, hätte das Folgen für alle Zeltvergaben auf dem Oktoberfest ab kommendem Jahr. In der Fußball-Champions League hat der FC Bayern sein Auftaktspiel der Ligaphase gewonnen. Der Rekordmeister besiegte den norwegischen Club Bodø Glimt zu Hause mit 5:0. Leipzig hat dagegen eine Niederlage einstecken müssen. Die Sachsen verloren in Italien beim AC Como mit 1:4.
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1: Im Moment sind keine Behinderungen und keine Blitzer gemeldet.
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4: Das ist ja der schönste Arbeitstag heute, oder?
5: Ja!
4: Ja, es ist Freitag.
6: Hi, guten Morgen.
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0: Das ist der Freitag.
1: Hey, guten Morgen.
0: Resi und Nick, die Radio Fantasy Morgenshow. Das Angela Merkel Flugzeug steht zum Verkauf. Der Kanzlerflieger Theodor Heuss wird angeboten. Und
1: also der alte Theodor Heuss. Es gibt einen neuen. Der heißt auch Theodor Heuss. Das alte Flugzeug.
0: Aha, warum nimmt man immer Theodor Heuss dafür?
1: Das ist halt so der
0: erste Bundespräsident gewesen. Okay, ja gut. Was ist das für eine Maschine? Du kennst dich doch da aus.
1: Der neue A350 und der alte A340 von Airbus.
0: Natürlich, das wissen wir. Wir können diesen Flieger jetzt ersteigern, zumindest in den USA. Angela Merkel kommt zu uns dann nach Augsburg, heute auch genau in 2 Wochen.
1: Bei uns bekommt sie den sogenannten Elisabeth-Preis für ihren Beitrag für ein respektvolles Miteinander. Das dann in 2 Wochen hier bei uns in Augsburg im Goldenen Saal. Und in der Zwischenzeit könnt ihr euch die Maschine mal angucken, die alte Theodor Heuss, und mal bei den Freunden fragen, ob wir das nötige Kleingeld zusammenkriegen.

0: Resi und Nick, die Radio Fantasy Morgenshow. Heute ist der Freitag und das Datum ist weltbekannt. Das ist der 11. September heute.
1: Und was ich krass finde, wir sind jetzt in so einem Generationending angekommen. Die einen können sich dran erinnern und die anderen waren da einfach noch gar nicht geboren.
0: Ja, ist voll komisch, wenn du mit jüngeren Kollegen redest. Du kannst dir das gar nicht vorstellen, dass man das nicht mitbekommen hat.
1: Weil man Dinge dann voraussetzt und dann denkst du darüber nach und denkst, okay, der Kollege ist erst 2001 geboren. Das ist hat für den gar keine Relevanz irgendwie gehabt damals.
0: Heute geschichtsträchtiges Datum. 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Das ist der Freitag.
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1: Im Moment in Kübach 10 Grad und klar. Augsburg bedeckt bei 10 Grad und Fronten 11 Grad. Über den Tälern liegt am frühen Morgen noch Nebel. Örtlich zeigen sich Wolkenlücken. Am Freitag, dem 11. September, lockert es in Augsburg, Nordschwaben und dem Allgäu rasch auf. Die Temperaturen liegen bei 10 bis 11 Grad.
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2: Ich bin Gregor Jose Moser. Guten Morgen. Wer am 11. September 2001 schon alt genug war, weiß wahrscheinlich heute noch, wo er oder sie gerade war, als es passierte. Die Anschläge der Terrororganisation Al-Qaida mit knapp 3000 Toten, die sich heute zum 25. Mal jähren. Zu diesem Anlass findet in New York eine große Gedenkfeier statt, zu der neben allen lebenden Ex-US-Präsidenten auch der aktuelle Vize Vance erwartet wird. Präsident Trump nimmt dagegen an einer Zeremonie im Pentagon in Washington teil. Die Voraussetzungen für ein mögliches AfD-Verbotsverfahren prüfen. Darum sollte sich eine Bund-Länder-Arbeitsgruppe kümmern, wie ja NRW-Ministerpräsident Wüst von der CDU vorgeschlagen hatte. Der Vorsitzende der Innenministerkonferenz und Innensenator Hamburgs Grote unterstützt den Vorstoß. Eine solche Arbeitsgruppe wäre der nächste logische Schritt, um alle relevanten Erkenntnisse zusammenzuführen, wie der SPD-Politiker dem Kölner Stadtanzeiger gesagt hat. Gut eine Woche vor dem Start des Oktoberfestes verhandelt heute das Bayerische Oberste Landesgericht über die Zukunft der Wiesenzelte. Wirt Alexander Egger klagt gegen die jahrhundertealte Praxis, dass die Stadt München auswärtige Bewerber vom Bierzeltgeschäft ausschließt. Er fordert, dass die Vergabe der großen Festzelte europaweit ausgeschrieben wird. Bekommt Egger recht, hätte das Folgen für alle Zeltvergaben auf dem Oktoberfest ab kommendem Jahr. In der Fußball-Champions League hat der FC Bayern sein Auftaktspiel der Ligaphase gewonnen. Der Rekordmeister besiegte den norwegischen Club Bodø/Glimt zu Hause mit 5:0. Leipzig hat dagegen eine Niederlage einstecken müssen. Die Sachsen verloren in Italien beim AC Como mit 1:4.
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1: Es sind keine Verkehrsmeldungen und keine Blitzer gemeldet.
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3: Freitag ist es.

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0: Schönen guten Morgen, schönen Freitag.
1: Morgen.
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0: Ja, frisch geht's rein in den Freitag. 8 Grad in Friedberg, 8 auch in Kleineitingen. Und ich weiß nicht, Markus, rätst du uns heute nochmal dazu, eine kurze Hose anzuziehen?
1: Natürlich.
0: Was? Das ist doch immer bei dir so pauschal.
1: Definitiv, ja. Also ich habe eine an und der Hoodie ist natürlich auch immer so eine Sache, der gehört mit dazu oder halt eben das Jäckchen noch. Man, die Beine frieren ja jetzt nicht so schnell, ne? Also zumindest bei mir nicht, da sind ja Haare drauf. So, ansonsten freuen wir uns heute über Sonne und Wolken im Mix bei Maxi-Werten um 20 Grad. Jeden Tag wird es ein bisschen wärmer. Morgen sind wir mit 22 Grad dabei und der Tag ist nur sonnig und der Sonntag wird sogar noch ein bisschen wärmer. Da gibt es auch viel Sonnenschein.
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1: Ganz genau, 6 Uhr haben wir es. Euch einen schönen guten Morgen. Die Anschläge der Terrororganisation Al-Qaida mit knapp 3000 Toten, die jähren sich heute zum 25. Mal. Und genau zu diesem Anlass findet in New York eine große Gedenkfeier statt, zu der neben allen lebenden Ex-US-Präsidenten auch der aktuelle Vize Vance erwartet wird. Präsident Trump nimmt dagegen an einer Zeremonie im Pentagon in Washington teil. Bei den Angriffen hatten die Terroristen Flugzeuge in die Zwillingstürme des World Trade Centers in New York und ins Pentagon gesteuert. Nach der umstrittenen Razzia im Augsburger City Club hat das Landgericht Augsburg entschieden, dass die Durchsuchung bei einer Mitarbeiterin rechtswidrig war. Anlass war ja der Fund von Betäubungsmitteln im Nebenraum der Gastro. Die Ermittler dachten, dass der Raum nicht öffentlich zugänglich sei und die Substanzen also dem Personal zuzuordnen sind. Das war laut den Betreibern des Clubs aber unzutreffend. Und das geht gerade viral. Soll Resi vielleicht freut dich ja das. Adidas bringt nämlich pünktlich zur Wiesn ein neues Dirndl raus. Und im Netz fliegen jetzt schon die Fetzen. Teil, ja, kostet nämlich 400 Euro. Ist das noch so erschwinglich für ein Dirndl?
0: Ich find's eher teuer. Also
1: schon,
0: ich
1: hab
0: welche daheim hängen für 200, 250. Aber die Grenzen nach oben sind natürlich offen.
1: Ja, das glaube ich. Naja, das gibt's auf jeden Fall in schwarz oder auch knalligen Zinnoberrot. Und die berühmten Streifen, die drei dürfen natürlich auch nicht fehlen. So während einige den Look witzig und originell finden, nennen andere ihn sogar respektlos gegenüber der Tradition. Laut Adidas wurden aber innerhalb von 24 Stunden trotzdem schon 122 Stück verkauft. Das ist wahrscheinlich nicht die Riesenmenge, ne? Aber immerhin.
0: Ich habe es online schon gesehen. Ich finde es gar nicht schlecht. Ich finde nur dieses knallige Zinnoberrot geht fast ins Orange und es steht mir einfach nicht. Deswegen bleibe ich bei meinen alten Haaren.
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4: Dann ist Zinnoberrot echt eine Farbe, oder?
0: Weiß nicht.
4: Was ist denn das für ein Zinnober, sagt man doch. Das ist eine Farbe. Ja gut, kurz nach 6 ist es. Schönen guten Morgen auf die Straßen. Bei uns immer die wichtigsten Verkehrsmeldungen zuerst. Soweit heute früh alles ohne größere Probleme. Kein Zinnober auf den Straßen, aber Blitzer. Vorsicht, B17 Augsburg Richtung Landsberg, Höhe Landsberg, kurz vor dem großen Kreisverkehr. Blitzer in Kempten, Heusring und Blitzer in Königsbrunn, Bürgermeister Wohlfahrtsstraße.
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0: Ja, so fühlt sich's an, wenn wir Freitag haben. Das
4: Endlich.
0: Ist schön, oder? Fühlt sich das schön an? Wir sind
4: bitte,
0: zum letzten Mal so früh aufgestanden. Wir starten jetzt zusammen rein in Richtung Wochenende mit Olivia Rodrigo. Das ist Drop Dead. Immer die besten neuen Hits. Wacht schön auf. Schönen guten Morgen.

0: 10 nach 6 haben wir es. Guten Morgen.
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0: So, wie schaut's denn aus? Es ist Freitag, das heißt, wir planen das Wochenende, was so geht. Und was ich so geil finde, morgen der Vibe in der Stadt. Also in Augsburg hier, die Leverkusener kommen

0: werden. Da sind wir sehr stolz drauf. Das wäre der Wahnsinn, wenn es die nochmal halten könnten. Naja, und die Leverkusener sind einfach in der Stadt. Und was sehen die morgen in Augsburg? Schwertschlucker und Feuerspucker.
1: Weil so. La Strada ist, das ganze Wochenende startet morgen bis Sonntag. Richtig was geboten. Am Rathausplatz, am Fokkerplatz, am Moritzplatz, egal wo du bist, du kriegst was für dein Geld, für deine Touristensteuer hier in Augsburg. Wobei man ja eigentlich sagen muss, nicht nur zu La Strada ist hier was los. Also wenn du als Fußballfan hier ankommst, du hast entweder ist immer Plärrer, es ist irgendwie Sommernächte, es ist La Strada, dann ist irgendwann wieder Christkindlesmarkt. Es ist einfach immer irgendwas.
0: Ja, und Plärrer ist natürlich noch bis Sonntag. Das heißt, auch genau. Das Klischee erfüllen wir. Die denken wahrscheinlich, die Bayern, die laufen eh immer in Tracht rum. Und morgen können wir denen zeigen, ja, es ist genau so.
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0: Freitagmorgen. Schönen guten Morgen.
1: Hallo,
0: euch.
1: Mann.
0: Viertel nach sechs haben wir es gleich. Resi und Nick, die Radio Fantasy Morgenshow. Und heute geht's nochmal frisch rein. Wir messen 8 Grad in Neuses, 18 auch in Schwabmünchen bis zu 20 sind heute drin. Am Wochenende sonnig und nochmal ein paar Grad wärmer.
1: Kurzes Radio Fantasy Traffic Update. B17 Augsburg Richtung Landsberg. Richtung Landsberg, Höhe Landsberg, so rum, kurz vor dem großen Kreisverkehr und ein Blitzer in Kempten auf dem Heusring.
0: Hier ist Radio Fantasy mit Katy Perry und Watch It Burn. Immer die besten neuen Hits. Schönen guten Morgen.
2: Morgen.

0: 6.20 Uhr. Hallo, guten Morgen. Resi und Nick, hier ist die Radio Fantasy Morgenshow, dein Kurzurlaub 2026. Es gibt dieses einige halbe Wort, das bringt uns Entspannung, das bringt uns Ruhe, das bringt uns Urlaub und das Ganze gratis. Ihr fahrt in die Alpen ins Familux All-Inclusive Hotel for free.
1: Jeden Tag um die Uhrzeit haben wir mit euch um das geheime Wort gezockt, Wort entdecken, Reise einchecken. Und gestern um 6 Uhr konnte die Franzi aus Gessertshausen den Sack zumachen und den Urlaub abstauben.
0: Dann ist hier der Satz, danach bitte das geheime Wort.
1: Wenn ich als Kind Bilder gemalt habe, ist ein nie vorgekommen.
2: Hals.
0: Der Hals.
1: Franzi?
2: Ja?
1: Hör mal ganz genau hin. Wenn ich als Kind Bilder gemalt habe, ist ein Hals nie vorgekommen.
0: Das ist richtig!
1: Das ist richtig!
2: Das ist richtig! Nein.
0: Franzi und ihre Kids danach völlig fertig und ja, wir einfach nur happy, erleichtert, dass gelöst wurde und dass es die Richtigen getroffen hat.
2: Ich habe zu meinen Kindern ja noch gesagt, wir brauchen da nicht anrufen, weil jetzt haben die diesen Tipp ja gegeben, der wahrscheinlich so logisch ist, dass da 100.000 Leute anrufen. Wir kommen eh nicht durch. Und mein Sohn sagt dann noch, Mama, du musst positiv denken. Ich so, ja, okay, dann hat's geklappt, ja.
0: Dieser eine Tipp, der da war, Giraffen haben den längsten. Ja, und ab da war es dann irgendwie klar. Und dann sind die Telefonleitungen explodiert wieder.
1: Und ich finde es so schön, dass die Kinder auch sagen, Mama, du musst positiv bleiben. Dann haben sie es probiert und dann hat es geklappt. Also richtiges Dusel, richtig viel Glück. Jetzt ganz lieben Gruß an die Family und habt einfach einen ganz wunderschönen Kurzurlaub 2026. Und nächste Woche geht's für die Radio Fantasy Community dann schon weiter. Ab Montag bei uns in der Show.
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1: 6.27 Uhr. Yay, das ist der Freitag.
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1: Ordentlich frisch geht's rein in den Freitag. Wir messen 9 Grad in Königsbrunn, 11 sind schon in Kempten und Markus hat die weiteren Aussichten.
2: Ja, es wird schön heute. Sonne und Wolken im Mix. Die Maxi-Werte liegen bei 20 Grad. Der Start ins Wochenende sieht schon echt gut aus. Vor allem eben auch fürs letzte Plärrer-Wochenende in Augsburg. La Strada findet ja auch noch statt. Also das heißt, es ist ordentlich was los bei uns in der Stadt. Morgen dann sonnig bei 22 Grad und auch der Sonntag, der kann gut Sonne bei 23 Grad.
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2: Um 6:30 einen schönen guten Morgen. Weltweit und besonders in den USA wird heute an die Terroranschläge vom 11. September 2001 erinnert. Vor genau 25 Jahren hatten nämlich Islamisten des Terrornetzwerks Al-Qaida Passagierflugzeuge gekapert und sie in das World Trade Center und auch das Pentagon gesteuert. Die zentrale Gedenkfeier findet am New Yorker Mahnmal statt, wo früher die Zwillingstürme des World Trade Centers waren. Zum Gedenken erwartet werden alle noch lebenden Ex-Präsidenten der USA. Der amtierende Präsident Trump kommt dagegen zum Pentagon.
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2: Landsberg denkt jetzt schon an Weihnachten. Die Stadt plant nämlich frühzeitig und bittet jetzt schon um private Christbaumangebote aus dem Stadtgebiet oder der näheren Umgebung. Gesucht werden wieder stattliche Nadelbäume, die Straßenplätze und öffentliche Gebäude festlich schmücken könnten. Die Spender haben keine Kosten. Die Stadt Landsberg übernimmt alles. Zuständig ist der Bauhof. Und das geht gerade viral und da dreht's mir schon den Magen auf 8:30, aber vielleicht ist das ja was für euch zwei. Der Pickle Lip Balm, der in den USA in nur 8 Minuten ausverkauft war, kommt jetzt nach Deutschland. Und wer das eben noch nicht so genau weiß, was das Ding ist, das ist ein absoluter Hype, dass man sich nämlich die Lippen mit sauren Essiggurkengeschmack einschmiert. Ab dem 24. September kannst du's, Resi, ausprobieren. Der Balm, den gibt's nämlich in den DM-Drogeriemärkten und der kostet auch nur schlappe 10 Euro.
3: Ich geht's noch, hallo.
1: Wollt ihr mich dann küssen, wenn ich das drauf habe? Ich glaube eher nicht. Ich möchte niemanden küssen, der nach Essiggurke schmeckt.
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4: Es ist kurz nach 6:30 bei uns. Die wichtigsten Verkehrsmeldungen immer zuerst. Soweit heute früh. Alles ohne größere Probleme. Vorsicht, Blitzer, die neuesten. Augsburg, Bärenkeller, Holzweg, Augsburg, Lichhausen, Hans-Böckler-Straße Richtung Lichhausen und B17 Augsburg Richtung Landsberg. Höhe Landsberg, kurz vor dem großen Kreisverkehr.
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1: Der Freitagmorgen. Schönen guten Morgen. Wir haben es fast geschafft.
4: Und wir haben es so sehr verdient, Leute. Wir sind durch diese Woche gekommen. Das war jetzt die letzte komplette Sommerferienwoche. Und ab nächster Woche, dieser eine mickrige Montag,
1: ist der Ferientag. Das doofe Wort mit Sch.
4: Und dann geht's am Dienstag mit Sch los. Schule.
1: Oh, kennt ihr die noch aus dem Jahr 2006?
4: Schön, ja.
1: Oh ja, Nelly Furtado, Say It Right, unser Throwback-Hit der Stunde, gleich um 7:15. Und vorher bekommt ihr noch Teddy Swims und hier ist Tiffany Harris mit Vertigo.
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1: Sogar immer. Am Freitag
2: um diese Uhrzeit, ja. Wir schauen, was kann der Kopf? Haben wir schon irgendwie kognitive Leistung
1: da? Wie sieht's bei dir gerade aus?
2: Ich bin so müde. Die Woche hat mich einmal überrollt. Der LKW ist über mich drüber und dann hat er zum Rückwärtsgang angesetzt. Und dann weiß ich nicht, nochmal oder so.
1: Weißt du was?
2: Schlecht
1: weißt du,
2: geschlafen, Schlafmangel.
1: Weißt du, worauf man das in dem Fall einfach schiebt? Was schieb's denn? Aufs Wetter. Da fährst du immer gut.
2: Wenn
1: du
2: irgendwie kaputt bist, Wetter.
1: Sag einfach, ach Gott, das ist das Wetter gerade. Ach ja, Kopfweh, gerade ist das Wetter.
2: So, wir ziehen hier genauso durch wie selbstverständlich ihr in der Arbeit.
1: Natürlich.
2: Und wir zeigen jetzt, was wir können mit einer neuen Frage. Hier kommt sie. Nur 7% der Deutschen essen das mehrmals die Woche.
1: Nur 7% mehrmals die Woche. Das heißt im Umkehrschluss, das ist etwas gesucht, was man selten isst, oder?
2: Ja, genau. Hätte ich jetzt auch so verstanden. Dann sind bei mir schon mal Tomaten raus. Nudeln sind wahrscheinlich auch raus. Pizza gibt's auch mindestens zweimal die Woche, oder?
1: Echt?
2: Doch, sonst ist ja eine verlorene Woche, wenn wir mal ehrlich sind.
1: Du isst zweimal die Woche Pizza?
2: Pizza schmeckt immer.
1: Das ist leider so. Was bist du für ein verwöhntes Balk?
2: Was essen nur 7% der Deutschen mehrmals die Woche? Wir hatten es gerade.
1: Der Pickel, Lippenstift. Wir hatten es gerade im News-Update mit Markus. Es trendet gerade wohl so ein Lippenstift, der so nach Essiggurken schmeckt.
2: Das ist es doch, oder?
1: Sind's Essiggurken?
2: Ja, weil wenn du einmal in der Woche Essiggurken hattest, sagst du nicht, boah, jetzt mache ich morgen wieder Wurstsalat und schneide da noch ganz viele davon rein.
1: Dann die wären ja auch nicht schlecht, weil die legst du dann wieder in dieses Glas zurück oder die sind dann in dem Glas, in ihrem eigenen Saft und die komischerweise überlebt sowas ja ewig im Kühlschrank.
2: Eine Essiggurke, die schimmelt, gibt's einfach nicht.
1: Ja.
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0: dicke Jacke drauf. Das ist so der Style für den Freitagmorgen. Resi und Nick, die Radio Fantasy Morgenshow.
1: Guten Morgen.
0: Jetzt auch modeberatermäßig unterwegs um 6.42 Uhr.
1: Lasst euch bitte von uns nichts erzählen, was
0: es geht halt erstmal, also es geht erstmal frisch rein. Das müssen wir beachten. Wir haben nur 8 Grad in Gersthofen und 9 sind es in Landsberg und das merkst du halt auch einfach. Bis zu 20 sind heute dann aber drin, also ist dann ganz schön warm und morgen und übermorgen dann schön sonnig und nochmal ein paar Grad wärmer.
1: Vorsicht, Radio Fantasy Traffic Updates, die neuesten Blitzer. Augsburg, Stadtbachstraße, B17, Augsburg-Landsberg, Höhe Landsberg, kurz vor dem großen Kreisverkehr und Blitzer in Kempten auf dem Heusring.
0: Yes, es geht in Richtung Wochenende mit James Hype und Sam Harper, das ist Waterfalls.

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0: 10 vor 7, Resi und Nick, die Radio Fantasy Morgenshow. Radio Fantasy liebt euch und Radio Fantasy sieht euch und Radio Fantasy weiß, dass ihr urlaubsreif seid. Drum schicken wir euch in euren Kurzurlaub 2026. Wort entdecken, Reise einchecken. Dieses eine Wort, das so viel bedeutet. Das bedeutet Entspannung, das bedeutet Wellness, das bedeutet ein All-Inclusive-Buffet für die ganze Familie.
1: Das bedeutet gratis.
0: Gratis vor allem.
1: Dieses Wort hören wir gern. Das schmeckt uns. Wir haben jeden Tag mit euch gespielt um 6 Uhr, 7 Uhr und 8 Uhr. Es ging um ein Bild, was ich gemalt habe als Kind oder allgemein die Bilder, die ich da so gemalt habe. Die Radio Fantasy Community hat sich die Zähne an dem geheimen Wort ausgebissen und die Franzi aus Gessertshausen hat gestern einfach den Sack zugemacht.
0: Dann ist hier der Satz, danach bitte das geheime Wort.
1: Wenn ich als Kind Bilder gemalt habe, ist ein nie vorgekommen.
2: Hals.
0: Der Hals.
1: Franzi?
2: Ja?
1: Hör mal ganz genau hin. Wenn ich als Kind Bilder gemalt habe, ist ein Hals nie vorgekommen.
0: Das ist richtig!
1: Das ist richtig!
2: Das ist richtig! Nein.
0: Das war eine richtige Familienleistung.
1: Ja.
0: Die Kinder haben ganz, ganz, ganz viel Radio Fantasy gehört. Mama, Mama, wir müssen da jetzt anrufen. Franzi, und was hat der Papa gemacht?
2: Der war im Bett oben und hat dann irgendwie mitgekriegt, dass ich telefoniere. Und der stand dann schon vor mir. Und ich so, wir haben gerade gewonnen. Und er so, wie ist sie? Ja, wir haben es doch geschafft. Haben es alle nicht so geglaubt. Haben gestern gesagt, ach ja, wir probieren es jetzt mal. Und wenn wir durchkommen, aber ich habe gar nicht fest daran geglaubt.
0: Stark.
1: So viel Zauber, da hat es einfach genau die Richtigen getroffen. Wir wünschen euch einen wunderschönen Urlaub. Dein Kurzurlaub 2026. Und nächste Woche Montag geht's bei uns in der Show dann schon weiter.
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1: 5 Minuten vor 7 haben wir es. Das ist der Freitag. Guten Morgen.

0: ist der Freitag. Morgen. Schönen guten Morgen. Morgen.
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0: Wir sind einstellig unterwegs. 9 Grad in Stadtbergen, 9 auch in Meitingen. Und Markus hat die zweistelligen Aussichten.
3: Na Gott sei Dank, ja, habe ich die Sonne und Wolken im Mix. So starten wir heute ins Wochenende mit 20 Grad Maxi-Werten. Am Wochenende wird es noch deutlich besser. Also der allergeilste Tag ist der Samstag mit 22 Grad und nur Sonnenschein. Sonntag, da gibt es dann abends ein bisschen Regen. Aber bis dahin haben wir es immerhin bei 23 Grad recht kuschelig.
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3: Jawohl, 7 Uhr haben wir seinen schönen guten Morgen. Die Anschläge der Terrororganisation Al-Qaida mit knapp 3000 Toten jähren sich heute zum 25. Mal. Zu diesem Anlass findet in New York eine große Gedenkfeier statt, zu der neben allen lebenden Ex-US-Präsidenten auch der aktuelle Vize Vance erwartet wird. Präsident Trump nimmt dagegen an einer Zeremonie im Pentagon in Washington teil. Bei den Angriffen hatten die Terroristen Flugzeuge in die Zwillingstürme des World Trade Centers in New York und ins Pentagon gesteuert.
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3: Nach der umstrittenen Razzia im Augsburger City Club Anfang des Jahres hat das Landgericht Augsburg entschieden, dass die Durchsuchung bei einer Mitarbeiterin rechtswidrig war. Anlass war nämlich der Fund von Betäubungsmitteln im Nebenraum der Gastro. Die Ermittler dachten nämlich, dass der Raum nicht öffentlich zugänglich sei und die Substanzen dem Personal zuzuordnen sind. Das war aber laut den Betreibern des Clubs unzutreffend. Und das geht gerade viral. Und zwar Adidas bringt pünktlich zur Wiesn in der Woche ein neues Dirndl raus. Und im Netz fliegen aber auch schon so richtig die Fetzen. Ich weiß nicht, ob du es schon gesehen hast, Resi.
0: Ja.
3: Das Teil kostet nämlich gut 400 Euro. Ist, glaube ich, so, naja, schon im oberen Segment wahrscheinlich. Mhm. Ne? Mit, dann gibt es das in schwarz oder auch so knalligen Zinnoberrot. Wer jetzt mit Zinnoberrot nichts anfangen kann, das ist so Backsteinfarben eigentlich. Ne? Und da dürfen auch dann die berühmten drei Streifen logischerweise nicht fehlen. Und während einige den Look tatsächlich witzig und originell finden, nennen andere ihn sogar respektlos gegenüber der Tradition.
0: Ja.
3: Die Bayern eben auch. Ja, laut Adidas wurden innerhalb von 24 Stunden immerhin schon mal 122 Stück verkauft. Ja, ich weiß nicht, ob das für die ein Riesenabsatz ist, aber ja, gewollt werden sie wohl.
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4: Guten Morgen, kurz nach 7 bei uns die wichtigsten Verkehrsmeldungen immer zuerst. Soweit heute früh alles ohne größere Probleme. Die neuesten Blitzer, Augsburg-Kriegshaber, Bürgermeister-Ackermann-Straße, stadtauswärts nach der Wertachbrücke. Danke Philipp und Karin fürs Melden. Augsburg-Bärenkeller, Holzweg und Blitzer auf der B17 Richtung Landsberg, bei Landsberg, Höhe großem Kreisverkehr.
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0: Kurz nach 7 haben wir es. Guten Morgen. Das ist der Freitag. Es ist das Grande Finale, sowohl von den Sommerferien als auch von der Arbeitswoche.
4: Auch.
0: Und vom Plärrer.
4: Und da jetzt meine Frage an die Community. Geht die Community mit dem zinnoberroten Adidas-Dirndl auf den Augsburger Plärrer? Traut ihr euch das? Ich finde es immer spannend, wie angefasst dann Menschen sind, wenn man irgendwie was an traditioneller Kleidung so minimal verändert.
0: Also was du da dann auf jeden Fall machen darfst beim Adidas-Dirndl, Turnschuhe zum Dirndl tragen. Also
4: cool.
0: Da muss es dann erlaubt sein, so viel ist klar. Hier ist Radio Fantasy. Immer die besten neuen Hits jetzt mit Nico Santos und

0: Freitagmorgen.
1: Hi.
0: 10:07, Resi und Nick, die Radio Fantasy Morgenshow. Hi, wir schauen uns mal an, was stellen wir denn an am Wochenende?
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1: Es gibt nämlich viel freie Zeit, die wir jetzt befüllen müssen mit vielen lustigen, schönen Dingen. Und die Fußballer unter euch, ja, die haben einiges zu tun.
0: Du hast morgen einfach einen ganz, ganz besonderen Vibe in der Stadt Augsburg. Die Leverkusener kommen zu Besuch, weil FC Augsburg spielt daheim gegen Bayer Leverkusen. FCA ja aktuell auf Platz 1 in der Bundesliga-Tabelle, das muss nochmal erwähnt werden. Wir sind alle sehr stolz. Wenn jetzt noch ein Sieg dieses Wochenende möglich ist, dann halten wir es und dann wäre das ohne Worte einfach. Naja, auf jeden Fall die Leverkusener in der Stadt, spätestens dann ab morgen. Und die sehen dann in Augsburg,
1: die werden sich umschauen,
0: sowas wie Schwertschlucker und Feuerspucker.
1: Und Tänzer und Tänzerinnen.
0: Ja.
1: La Strada, das ganze Wochenende, das Straßenkünstlerfestival startet morgen dann bis Sonntag. Und wie du es gesagt hast, das ist alles dabei. Vom Schwertschlucker bis zum Feuerspucker bis zum Tänzer. Am Rathausplatz, am Fuggerplatz, am Moritzplatz. Und vielleicht auch so ein Luftballonmann, der so Luftballonviecher kneten kann.
0: So ein Dackel oder was,
1: ja,
0: der dann...
1: Der macht auch

0: So sehen. Bis Sonntag geht der Plärrer noch und heute Abend ist natürlich das letzte Feuerwerk auf dem Augsburger Plärrer um 9:45.
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0: So, Mund auf, dann messen wir mal Temperatur.
1: Was?
0: Wir haben 9 Grad in Mehring, 9 Grad in Bad Wörishofen, bis zu 20 sind heute drin. Ein Mix aus Sonne und Wolken ist am Start. Morgen dann noch sonniger bei bis zu 22 Grad, der Sonntag auch ganz okayisch mit Sonne und Wolken im Mix.
1: Kurzes Radio Fantasy Traffic Update. A96 Richtung München zwischen Greifenberg und Inning. Vorsicht, hier liegen Fahrzeugteile auf der Fahrbahn und die neuesten Blitzer. Augsburg, Kriegshaber, Bürgermeister Ackermannstraße statt auswärts nach der Wertachbrücke. Danke Philipp und Karin fürs Melden und Blitzer in Kempten auf dem Heusring.
0: Hier ist Radio Fantasy um 7:15 jetzt mit dem Song, der den Sommer 2026 perfekt beschreibt. Hier sind Loy und David Puentes, das ist Golden Summer. Immer die besten neuen Hits. Schönen Freitag euch, guten Morgen.
2: Hi.

0: sind wir jetzt wach. 20 nach 7. Resi und Nick, hier ist die Radio Fantasy Morgenshow.
1: Hey.
0: Wie urlaubsreif sind wir? Sehr. Dein Kurzurlaub 2026. Wir schicken euch gratis in euren Kurzurlaub nach Oberjoch ins Allgäu, ins Familux Design Resort Hotel. Alles for free.
1: Wir haben jeden Tag mit euch gespielt in der Radio Fantasy Morgenshow. Um 6, um 7, um 8 Uhr. Und wir haben um das geheime Wort gezockt. Und gestern um 6 Uhr in der Früh hat die Franzi aus Gessertshausen das geheime Wort erraten.
0: Dann ist hier der Satz, danach bitte das geheime Wort.
1: Wenn ich als Kind Bilder gemalt habe, ist ein nie vorgekommen.
2: Hals.
0: Der Hals.
1: Franzi?
2: Ja?
1: Hör mal ganz genau hin. Wenn ich als Kind Bilder gemalt habe, ist ein Hals nie vorgekommen.
0: Das ist richtig!
1: Das ist richtig!
2: Das ist richtig! Nein.
0: Franzi danach völlig fertig und ja gut, wir einfach nur happy, dass es die Richtigen getroffen hat.
2: Ich habe zu meinen Kindern ja noch gesagt, wir brauchen da nicht anrufen, weil jetzt haben die diesen Tipp ja gegeben, der wahrscheinlich so logisch ist, dass da 100.000 Leute anrufen. Wir kommen eh nicht durch. Und mein Sohn sagt dann auf Mama, du musst positiv denken. Ich so, ja, okay. Dann hat es geklappt, ja.
1: Das ist süß, oder? Einfach mal mehr auf die
0: Mama,
1: Kinder hören.
0: Mama, bleib doch mal positiv.
1: Ja, genau. Euch ganz viel Spaß, euch einen ganz, ganz tollen Kurzurlaub 2026 im wunderschönen Allgäu in Oberjoch. Und nächste Woche geht's für alle anderen aus der Radio Fantasy Community hier bei uns in der Morgenshow schon wieder weiter. Am Montag.
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0: Freitagmorgen auf Radio Fantasy. Hey!
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0: Wir sind inzwischen zweistellig. 10 Grad in Königsbrunn, 10 auch in Scheuring.
3: Und Markus hat die Aussichten für heute und fürs Wochenende.
4: La Strada beginnt ja in Augsburg. Das heißt, da ist jetzt ordentlich was los am Wochenende. Und das Wetter passt wie die Faust aufs Auge. Sonne und Wolken im Mix heute mit 20 Grad. Morgen geht es dann auf 22 hoch und der Sonntag ist sogar noch ein Ticken wärmer mit 23 Grad.
0: 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Jetzt alles, was heute früh wichtig ist, mit Markus.
4: Ganz genau, 7:30 haben wir es euch. Einen schönen guten Morgen. Weltweit und besonders in den USA wird heute an die Terroranschläge vom 11. September 2001 erinnert. Vor genau 25 Jahren hatten Islamisten des Terrornetzwerks Al-Qaida Passagierflugzeuge gekapert und sie in das World Trade Center und auch Pentagon gesteuert. Die zentrale Gedenkfeier findet heute am New Yorker Mahnmal statt, wo früher die Zwillingstürme des World Trade Centers waren. Zum Gedenken erwartet werden alle noch lebenden Ex-Präsidenten der USA. Der amtierende Trump kommt dagegen zum Pentagon.
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4: Landsberg denkt jetzt schon an Weihnachten. Die Stadt plant nämlich frühzeitig und bittet jetzt schon um private Christbaumangebote aus dem Stadtgebiet oder der näheren Umgebung. Gesucht werden wieder stattliche Nadelbäume, die Straßen, Plätze und öffentliche Gebäude festlich schmücken könnten. Die Spender haben keine Kosten. Die Stadt Landsberg übernimmt alles. Zuständig ist der Bauhof. Und das geht gerade viral und das ist auch nichts für empfindliche Lippen, sagen wir es mal so. Der Pickle Lip Balm, ja, der in den USA nämlich in nur 8 Minuten ausverkauft war, kommt jetzt nach Deutschland. Und wer nicht den Trend noch nicht so ganz mitgekriegt hat, der Hype ist, dass man sich die Lippen mit sauren Essiggurkengeschmack einschmiert.
0: Yeah.
4: Fehlt noch Leberwurst und eine Breze dazu,
3: lecker. Dann wäre
4: ich aber schon wieder mit dabei. Genau, ab dem 24. September ist der Balm jedenfalls in den DM-Drogeriemärkten für schlappe 10 Euro erhältlich.
0: Und dann kriegen wir den Nick gar nicht mehr vom Hals, ja. Der sich den Leckers gegessen.
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3: Es ist kurz nach 7:30 bei uns die wichtigsten Verkehrsmeldungen immer zuerst. Soweit heute früh noch alles ohne größere Probleme, aber es wird geblitzt. Augsburg, Kriegshaber, Bürgermeister Ackermannstraße, statt auswärts nach der Wertachbrücke. Danke Philipp und Karin fürs Melden. Blitz in Augsburg, Lichhausen, Hans-Böckler-Straße und auf der B17 wird geblitzt, Fahrtrichtung Landsberg, kurz vor dem großen Kreisverkehr.
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3: Ja, es gab mal eine Zeit, da war ich Usher-Fan. Gleich der Throwback-Hit der Stunde um 7:45. Usher mit Scream. Warum lachst du da?
0: Ich weiß nicht, ich kann mir dich einfach nicht vorstellen, wie du so tanzt wie Usher, weil der hat es auf der Tanzfläche ja richtig drauf und du eher so Stock im Arsch. Entschuldigung.
3: Ja, das ist auch absolut in Ordnung, so war es auch. Also das hat man sich nicht anschauen wollen.
0: Ich will da gleich ein paar Dance-Moves sehen.
3: Auf
0: um 7:45, der Throwback-Hit der Stunde und jetzt erstmal Oliver Heldens.
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0: 7:38 Uhr, das ist der Freitag.
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2: Wisst ihr, was das Schöne ist? Das, wenn ihr hört, dann wisst ihr, es ist Freitag. Dann wisst ihr, jetzt ist Kassensturz, weil jetzt gucken wir auf die vergangene Woche und schauen, was lief gut, was lief schlecht, was waren die Highlights, was waren die Lowlights der Woche in der Radio Fantasy Community.
0: Genau, Marlene aus Augsburg hat die Woche was erlebt, was nicht ganz so schön ist.
3: Ich habe einen Job nicht bekommen, den ich haben wollte. Also es war blöd. Ja, ich habe mich beworben und bin in die letzte Runde zum Interview gekommen und habe den Job nicht bekommen.
0: Das ist so ätzend.
2: Nicht ärgern lassen.
0: Diese ganzen Runden, die es inzwischen gibt bei Bewerbungsgesprächen. Runde 1, Runde 2, Runde 3. Über Wochen zieht sich das und du machst dir natürlich immer mehr Hoffnungen. Gerade wenn es ein Job ist, auf den du richtig scharf bist.
2: Eure Highlights?
0: Ich habe ein Highlight. Ich habe noch ein bisschen geshoppt jetzt zum Ende des Sommers.
2: So man das muss ein dazu oder sagen, andere Moment, Ding. Man muss dazu sagen, wenn Resi shoppt, dann kommt wirklich, ohne zu übertreiben, dann kommt ein ganzer Laster. Und dann sind da Amazon-Bestellungen, nicht Amazon, so Zalando-Bestellungen und so drin. Aber dann wird nicht zwei Paar Schuhe gekauft, sondern also du gehst richtig in Vorkasse.
0: Ich denke mir halt, wenn ich jetzt eh schon bestelle, was irgendwie schlecht ist und in Verruf, dann kann ich auch eine größere Ladung bestellen. Naja, auf jeden Fall habe ich mir Kitten Heels gekauft. Das sind wie so Flipflops, kann man sich das vorstellen.
2: Mit Stöckel, mit so einem ganz kurzen
0: Stöckel. Pfennigabsatz, genau.
2: Pfennigabsatz.
0: Durfte die noch schön ausführen, hat vom Techniker dann so ein halbes Lob bekommen. Okay, es war eigentlich gar kein Lob. Der Schnurri hat gesagt, also Flipflops mit Absatz habe ich ja auch noch nie in meinem Leben gesehen.
2: Ja, aber es sind gefühlt
0: das
2: Flipflops
0: sind
2: mit Absatz.
0: Kitten,
2: ich verstehe das schon.
0: Kitten Heels, also Kätzchen. Stöckelschuhe quasi.
2: Das also das ist sowohl High- und Lowlight für dich. Du hast diese Schuhe jetzt.
0: Und ich durfte
2: jetzt
0: die noch ausführen im
2: und
0: Sommer.
2: Das Lowlight ist, dass das mit Flipflops verwechselt wurde. Eure High- und Lowlights bitte jetzt 0821 50 5 mal die 7.
0: Hier ist Radio Fantasy jetzt mit Jennifer Lopez und David Guetta. Save Me Tonight. Schönen guten Morgen. 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

0: bei den einen schon zweistellig, bei den anderen noch einstellig. Die Temperaturen aktuell 9 Grad in Bobingen, 10 in Donauwörth, bis zu 20 sind heute drin. Mix aus Sonne und Wolken ist am Start.
1: Es ist gleich 7:45, kurzes Radio Fantasy Traffic Update. Vorsicht, Blitzer am Augsburg, Kriegshaber, Bürgermeister Ackermannstraße, statt auswärts nach der Lechbrücke, Wertachbrücke. Philipp und Karin, danke euch fürs Bescheid geben und Blitzer in Friedberg, Eichacher Straße.
0: Immer die besten neuen Hits, ihr hört Radio Fantasy jetzt mit Shaboozy und Bar Song. Schönen guten Morgen, schönen

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1: Morgen.
0: Es ist 7:50 Uhr. Kurz vorm Sommerferienfinale nochmal abhauen ins Allgäu, ins Oberjoch, ins Familux Resort Hotel, All-Inclusive Wellnessurlaub mit der ganzen Familie. Und das Schönste, das Ganze for free, gratis.
1: Wir haben jeden Tag mit euch gespielt. Um 6 Uhr, um 7 Uhr, um 8 Uhr habt ihr mitgerätselt und versucht, das geheime Wort zu erraten. Und gestern um 6 Uhr ist dann dein Kurzurlaub 2026 rausgegangen. Und zwar an die Franzi aus Gessertshausen plus Family.
0: Dann ist hier der Satz, danach bitte das geheime Wort.
1: Wenn ich als Kind Bilder gemalt habe, ist ein nie vorgekommen.
2: Hals.
0: Der Hals.
1: Franzi?
2: Ja?
1: Hör mal ganz genau hin. Wenn ich als Kind Bilder gemalt habe, ist ein Hals nie vorgekommen.
0: Das ist richtig!
1: Das ist richtig!
2: Das ist richtig! Nein.
0: Eine richtig gute Familienleistung.
1: Voll
0: die
1: gut.
0: Kids haben immer fleißig Radio Fantasy gehört. Mama, wir müssen da jetzt anrufen. Franzi, und was hat der Papa gemacht?
2: Der war im Bett oben und hat dann irgendwie mitgekriegt, dass ich telefoniere, und der stand dann schon vor mir und ich so, ja, wir haben gerade gewonnen. Und er so, wie ist es? Ja, wir haben es doch geschafft. Haben es alle nicht so geglaubt, haben gestern gesagt, ach ja, wir probieren es jetzt mal und wenn wir durchkommen, aber ich habe gar nicht fest daran geglaubt.
1: Einfach so Dusel gehabt, die richtige Leitung erwischt und das richtige Wort dann parat gehabt und damit den Traumurlaub 2026 abgeräumt. Nächste Woche geht's schon weiter bei uns in der Radio Fantasy Morgenshow am Montag.
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1: 4 Minuten vor 8 haben wir es. Guten Morgen.

0: Dienstagmorgen. Hey.
1: Hallo. Guten
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4: So, jetzt hat es das Fantasyland dann doch in den zweistelligen Bereich geschafft. Wir messen 10 Grad in Friedberg, 10 Grad auch in Memmingen. Und Markus hat die weiteren Aussichten.
5: Ja, und auch wenn das Thermometer noch recht schüchtern um diese Uhrzeit ist, so haben wir doch ein geniales Spätsommerwetter vor der Haustür. 20 Grad heute mit viel Sonne, morgen bei 22 Grad und der Sonntag mit 23.
4: 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Jetzt alles, was heute früh wichtig ist, mit Markus.
5: Ganz genau, 8 Uhr haben wir es euch, einen schönen guten Morgen. Die Terroranschläge in den USA heute vor 25 Jahren haben die Welt verändert. Die Vereinigten Staaten erinnern heute mit diversen Veranstaltungen an die fast 3000 Opfer. Noch bis heute sind ja 4 von 10 Toten bei den Anschlägen der Terrororganisation Al-Qaida aufs World Trade Center, das Pentagon und im in Pennsylvania abgestürzten Flugzeug nicht identifiziert.
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5: Nach der umstrittenen Razzia im Augsburger City Club Anfang des Jahres hat das Landgericht Augsburg entschieden, dass die Durchsuchung bei einer Mitarbeiterin rechtswidrig war. Anlass war nämlich der Fund von Betäubungsmitteln im Nebenraum der Gastro. Die Ermittler dachten nämlich, dass der Raum nicht öffentlich zugänglich sei und die Substanzen dem Personal zuzuordnen sind. Das war aber laut den Betreibern des Clubs unzutreffend. So, Kinder, am Wochenende würde ich sagen, gehen wir ins Kino. Für 5 Euro können wir da nämlich Filme anschauen. Das ist nämlich das Kinofest und da machen mehr als 700 Kinos mit, darunter kleine Filmkunsttheater, aber auch eben diese ganz großen Multiplex-Kinos. In Augsburg beispielsweise machen mit das Cinemax und auch das CineStar. Dann sind außerdem dabei das Cineplex in Königsbrunn, Eichach und Meitingen sowie die Kinos in Kaufering und auch Langehringen. Und das geht gerade viral. Adidas bringt pünktlich zur Wiesn ein ganz neues Dirndl raus und im Netz, da fliegen schon förmlich die Fetzen. Das Teil kostet nämlich 400 Euro, gibt's in schwarz oder auch knalligen Zinnober, rot und natürlich dürfen auch die berühmten 3 Streifen darauf nicht fehlen. Während einige den Look witzig und originell finden, sagen andere dazu, das ist total respektlos gegenüber der Tradition. Wie kann man eben nur, ja? Und laut Adidas wurden jetzt innerhalb von 24 Stunden trotzdem schon mal 122 Stück verkauft. Hat die Resi da auch eins geshoppt? Du bist ja so eine Shopperin.
4: Ich finde es nicht schön, muss ich sagen. Das geht so ins Kupfernfarbene rein. Es sieht natürlich sehr sportlich aus mit den 3 Streifen. Ich habe jetzt nichts dagegen, wenn das jemand anzieht. Ich bin da jetzt nicht so engstirnig und sage, oh mein Gott, die Tradition, denkt doch mal jemand an die. Nee, aber, ich finde es zu teuer.
5: Aber du brauchst es halt nicht, ne?
4: Ja, und ich habe genug Auswahl schon daheim. Ich habe schon 5 Dirndl, da muss ich mich jetzt ein bisschen zurückhalten.
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6: Es ist kurz nach 8 bei uns die wichtigsten Verkehrsmeldungen. Zuerst Vorsicht A96 Richtung Lindau zwischen Memmingen Ost und Memmingen Nord. Gegenstände auf der Fahrbahn. Achtung, da liegen Reifenteile und ein kaputtes Fahrzeug. Die neuesten Blitzer heute früh. Augsburg, Kriegshaber, Bürgermeister Ackermannstraße, kurz nach der Wertachbrücke. Danke Philipp und Karin fürs Melden. Dann Augsburg, Bärenkeller, Holzweg und B17 Richtung Landsberg, bei Landsberg, kurz vor dem großen Kreisverkehr.
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4: Freitag ist es. Schönen guten Morgen. Ich schaue morgen in die WWK Arena und ziehe mir das Spiel rein. FC Augsburg gegen Bayer Leverkusen. FCA aktuell ja auf Platz 1 der Fußball-Bundesliga-Tabelle.
6: Bist du eigentlich so ein Fan, wenn die dann gewinnen sollten?
4: Schönwetter-Fan, auf jeden Fall.
6: Genau, pass auf, wenn die dann gewinnen sollten, dass du dann aus dem Stadion rausgehst und so Sachen sagst wie, wir haben gewonnen. Und wenn sie verlieren, oh, die Jungs haben schlecht gespielt.
4: Oh, weiß ich nicht. Das könnte sein. Ich muss morgen mal drauf achten, was ich dann sage. Auf jeden Fall wird es ein wahnsinnig cooles Spiel morgen dann. Und wir schauen gleich in der Show, was wir sonst noch am Wochenende anstellen.
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0: All in, You Not Us und Laurel, es ist 10 nach 8. Hi,
1: morgen.
0: Risi und Nick, hier ist die Radio Fantasy Morgenshow. Wochenende steht ein, es wird das letzte Sommerferienwochenende und ich muss diese Woche, das wurde mir schon angedroht daheim, bei mir steht Keller aus und umräumen und ausmisten.

0: Fantasyland. Geht nochmal alle zum Augsburger Plärrer. Heute gibt's sogar nochmal das letzte Feuerwerk vom Plärrer um 9:45. Nach dem Plärrer kann's heute und morgen auch direkt im Filion-Café weitergehen. Das ist nämlich direkt da dran, neben dem Binswanger Zelt. Also egal wie der Zustand bei euch ist, ihr kommt auf jeden Fall an. So Freunde, und wenn ihr jetzt sagt, ey, es hat sich für mich wirklich ausgeplärrert, ich habe die letzten 2 Wochen genossen, aber reicht jetzt auch bei mir, dann geht doch mal um 15 Uhr in die Innenstadt. Rathausplatz, Moritzplatz vielleicht. Das internationale Straßenkünstlerfest La Strada ist nämlich wieder am Start und geht bis Sonntag. Da kommen Straßenkünstler aus aller Welt nach Augsburg, um euch eine dicke Show zu bieten. Alle Infos zu den Events, fantasy.de.
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0: Ihr hört Radio Fantasy, wunderschöner Sound am Freitagmorgen. Wir starten zusammen rein in Richtung Wochenende. Wir messen 10 Grad in Neusses, 10 sind es auch in Buchloe im Ostallgäu. Bis zu 20 sind heute drin. Sonne ist am Start, morgen nochmal mehr Sonne und ein paar Grad wärmer. Der Sonntag dann so ähnlich wie der Samstag.
1: Radio Fantasy Traffic Update, Vorsicht A96 Richtung Lindau zwischen Memmingen Ost und Nord. Hier ein Pannenfahrzeug am Fahrbahnrand und Vorsicht die Neusses. Blitzer. Augsburg, Bärenkeller, Holzweg, Augsburg, Stadtbachstraße und Königsbrunnen, Bürgermeister, Wohlfahrtsstraße.
0: Superlässige Nummer jetzt hier auf Radio Fantasy. Ugel mit Movie.

0: Gen Z spricht von Aura Farming. Wisst ihr, was gar keine Aura hat, das am Wochenende das letzte Sommerferienwochenende ist, oder? Resi und Nick, hier ist die Radio Fantasy Morgenshow. Am Wochenende wird aber eine Familie richtig schön nochmal in Urlaub fahren im Familux Resort Hotel in Oberjoch im Allgäu. Das Schöne ist, diese Familie muss nichts dafür zahlen.
1: Wort entdecken, Reise einchecken, dein Kurzurlaub 2026. Die Franzi aus Gessertshausen hat's gestern Morgen gerockt, beziehungsweise ihre Kinder.
0: Dann ist hier der Satz, danach bitte das geheime Wort.
1: Wenn ich als Kind Bilder gemalt habe, ist ein nie vorgekommen.
2: Hals.
0: Der Hals.
1: Franzi?
2: Ja?
1: Hör mal ganz genau hin. Wenn ich als Kind Bilder gemalt habe, ist ein Hals nie vorgekommen.
0: Das ist richtig!
1: Das ist richtig!
2: Das ist richtig! Nein.
0: Alle saßen sie da am Küchentisch und haben mit uns telefoniert dann. Franzi völlig fertig, happy, aber auf jeden Fall wir, weil wir wissen, okay, es hat die Richtigen getroffen.
1: Ja.
2: Ich habe zu meinen Kindern ja noch gesagt, wir brauchen da nicht anrufen, weil jetzt haben die diesen Tipp ja gegeben, der wahrscheinlich so logisch ist, dass da 100.000 Leute anrufen. Wir kommen eh nicht durch. Und mein Sohn sagt dann noch, Mama, du musst positiv denken. Ich so, ja, okay, dann hat's geklappt, ja.
1: Ihr habt das mehr als verdient. Ganz viel Spaß beim Kurzurlaub 2026 und nächste Woche am Montag geht's dann gleich weiter hier bei uns in der Show.
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0: der Freitag, so kurz vorm Wochenende.
1: Guten Morgen.
2: Guten Morgen. Moin.
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0: Wir sind inzwischen zweistellig. 10 Grad in Königsbrunn, 10 auch in Scheuring.
1: Und Markus weiß, wie es weitergeht.
2: Ja, megamäßig. Also wir haben so ein schönes Spätsommerwochenende, perfekt fürs letzte Plärrerwochenende. La Strada findet eben auch noch statt in Augsburg. Also es ist allerhand los, Sonne und Wolken im Mix heute bei Maxi-Werten um 20 Grad. Morgen super sonnig bei 22 Grad. Könnte sogar noch mal vielleicht ein Seewetter sein. Und am Sonntag auch noch mal richtig schön mit 23 Grad.
0: Hier ist Radio Fantasy am Freitagmorgen, an dem ich nicht in den See gehe, weil ich eine Frostbeule bin. Alles, was heute früh wichtig ist, mit Markus.
2: Hab dich nicht so. So, 8:30 haben wir es. Guten Morgen. Social Media erst ab 13, das meint jedenfalls eine Expertenkommission im Auftrag des Bundesbildungsministeriums. Heute übergeben die Fachleute ihren Abschlussbericht an Ministerin Prien. Darin stehen insgesamt 56 Vorschläge für einen besseren Schutz von Kindern und Jugendlichen im Netz. Prien will jetzt dann auch in den kommenden Wochen dazu einen Gesetzentwurf vorlegen.
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2: Landsberg denkt jetzt schon an Weihnachten. Die Stadt plant nämlich frühzeitig und bittet jetzt schon um private Christbaumangebote aus dem Stadtgebiet oder der näheren Umgebung. Gesucht werden wieder stattliche Nadelbäume, die Straßenplätze und öffentliche Gebäude festlich schmücken könnten. Die Spender haben keine Kosten. Die Stadt Landsberg übernimmt alles. Zuständig ist der Bauhof. Nächste Woche geht das neue Schuljahr los und morgen ist Bettenwechsel in ganz vielen Urlaubsorten. Heißt Rückreiseverkehr in Bayern. Der ADAC rechnet fast im gesamten Freistaat mit vollen Autobahnen. Und die Kontrollen an der deutschen Grenze dürften außerdem für zusätzliche Wartezeit sorgen. Und das geht gerade viral, der Pickel-Lip-Balm. Das ist eine unfassbar leckere Geschichte, in Anführungsstrichen. Der ist nämlich in den USA nach Veröffentlichung in nur 8 Minuten ausverkauft gewesen. Und der kommt jetzt nach Deutschland. Und wer noch nicht genau weiß, was das ist, dieser Hype läuft folgendermaßen. Man schmiert sich die Lippen mit sauren Essiggurkengeschmack ein. Also richtig lecker. Ab dem 24. September ist der Balm dann auch in den DM-Drogeriemärkten für 10 Euro erhältlich, wer es unbedingt ausprobieren möchte, bitteschön.
1: Ich mache auf die Oberlippe, mache ich das drauf und auf die Unterlippe schmiere ich mir Leberwurst, dann habe ich den perfekten Geschmack.
2: Dann kriegst du noch eine Breze dazu und perfekt.
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1: Hi, guten Morgen. Kurz nach 8:30 bei uns die wichtigsten Verkehrsmeldungen. Immer zuerst A96 Richtung Lindau. Zwischen Memmingen Ost und Nord immer noch dieses kaputte Fahrzeug am Fahrbahnrand. Außerdem B17 Landsberg Richtung Augsburg. Höhe Bürgermeister Ackermannstraße. Hier ist im Moment der Tunnel gesperrt. Die Meldung kommt gerade in diesem Moment rein. Was das exakt für euch bedeutet, das halten wir auf jeden Fall im Auge. Wir halten im Auge und werden euch dann schnellstmöglich Bescheid geben. Die neuesten Blitzer, Augsburg, Kriegshaber, Bürgermeister Ackermannstraße, Stadt auswärts, kurz nach der Wertachbrücke. Danke Philipp und Karin fürs Melden. Blitzer in Augsburg, Bärenkeller, Holzweg und Blitzer in Friedberg, Eichacher Straße.
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0: Hi. Freitag ist es. Schönen guten Morgen euch. Der Throwback-Hit der Stunde wartet immer um 8:45. Und um 8:45 gibt's Bruno Mars mit Locked Out of Heaven. Das ist das Sommerferienfinale. 6 Wochen sind jetzt durch. Das ist auch das Plärrer-Finale. Einfach nochmal hinschauen auf eine Masse. Und wir gehen jetzt in Richtung Wochenende mit Revan Laney und Loy Red Eyes. Schönen guten Morgen. Hi.
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0: So eine coole Nummer am Freitagmorgen. Revan Laney und Rex Orange County, Love Me Not. Immer die besten neuen Hits. Hier ist Radio Fantasy.
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2: Und das, wenn ihr hört, dann wisst ihr, wir haben es geschafft.
0: Wir sind durch.
2: Angekommen am Freitag.
0: Also fast.
2: Das Wochenende steht kurz bevor und wir gucken uns an. Wie war es denn die Woche? Was war geil? Was war eher nicht so gut? Wo setzen wir eine 1 hin, um in Schulterminologie zu sprechen? Note 1, wo sagen wir Note 6? Was gerne wieder, was bitte nicht wieder?
0: Also was uns die ganze Woche erfreut hat und Insta war auch komplett voll damit. Der FC Augsburg auf Platz 1 der Fußball-Bundesliga-Tabelle. Für viele einfach das Highlight der Woche. Morgen dann das Spiel gegen Bayer Leverkusen, daheim in der WWK-Arena. Wie sehr würden die FCA-Fans ausrasten, wenn da nochmal ein Sieg drin ist und der FCA einfach auf Platz 1 bleibt? Das wäre der absolute Wahnsinn.
2: Also dann wäre das das kollektive Highlight für alle. Ich habe noch ein Lowlight.
0: Ja.
2: Also jetzt habe ich mich ja lang gefreut, dass der Herbst losgeht. Das finde ich gut, das ist ein Highlight irgendwie.
0: Ja, das ist deine Latzhose schon an.
2: Aber was da noch mit einhergeht, das hatte ich nicht auf dem Schirm irgendwie. So nervige Sachen wie ausmisten, nochmal umräumen, irgendwie ja sauber machen. Ich muss den Keller aufräumen. Das wurde mir schon jetzt seit Wochen angedroht daheim.
0: Der Keller ist jetzt endlich mal dran.
2: Jetzt muss ich in den Keller
0: am
2: Wochenende.
0: Weil die Tür fast nicht mehr aufgeht, oder?
2: Wie ist es? Es ist randvoll. Es ist so viel Grusch, so viel Müll, so viel Scheißdreck drin. Das muss jetzt ausgemistet werden.
0: Und wie ist da so die Verteilung? Wie viel kommt auf Kleinanzeigen und wie viel ist wirklich reif für die Mülltonne, weil es wirklich niemand mehr haben
2: will? Ich will mich damit tatsächlich jetzt noch nicht befassen. Es reicht, wenn mich dann morgen Nachmittag der Schlag trifft.
0: Also wir verdrängen erstmal. Ja. Schönen Freitag euch. Guten Morgen.
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0: So langsam wird's mit den Temperaturen. 11 Grad in Stadtbergen, 11 auch in Eindling. Bis zu 20 sind heute drin. Viel Sonne ist am Start.
1: Kurzes Radio Fantasy Traffic Update. B17 Landsberg-Augsburg, Höhe Bürgermeister Ackermannstraße. Da gibt's im Moment im Tunnel Probleme wegen Rauchentwicklung. Der Tunnel ist noch befahrbar, aber die Auf- und Abfahrten sind im Moment gesperrt. Es staut sich in alle Richtungen. 20 Minuten Zeitverlust hier im Moment.
0: Gute Fahrt euch jetzt mit Artemis. I like the way.

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0: den PC runterfahren und mit quietschenden Reifen vom Hof.
1: Jetzt fahren wir den PC erstmal hoch wahrscheinlich und fahren auf den Hof. Um die Uhrzeit.
0: Aber wir haben es schon mal im Kopf, wie sich das dann anfühlt, wenn es in Richtung Wochenende geht. Wir begleiten euch, bis bei euch Feierabend ist. DJ Goja Michiko. Hoppala, das ist gerade ein bisschen allgäuerisch rauskommen. Wo kommt das
1: Wochenende
0: her?
1: Und Nico Santos. One day I'm gonna break your heart. Immer die besten neuen Hits. Alles hier auf Radio Fantasy und alles noch vor neun.
0: Schönes Wochenende euch. Wir hören uns am Montag wieder. Bis dann. Ciao. Tschüssi.
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1: 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Wir haben sie jetzt 5 Minuten vor 9.
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2: DJ Goja, Michiko.

0: Er ist ein Deutsch-Spanier. Nico Santos auf Radio Fantasy. Jetzt starten wir durch in den Hit-Vormittag mit den meisten Hits für euren Freitag.
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0: Schon noch zapfig, im Moment 11 Grad in Augsburg und auch in Stadtbergen. Es ist der letzte Ferienfreitag. Markus, wie wird's der?
3: Der wird super schön. Also wir haben nochmal ein traumhaftes Spätsommer-Wochenende. Sonne und Wolken im Mix. Die Maxi-Werte heute bei 20 Grad, morgen nur sonnig bei 22 Grad. Der Sonntag wird noch ein Ticken wärmer. Und wer Bock hat, geht entweder auf den Plärrer, da steht nämlich auch das letzte Wochenende an.
0: Ja.
3: Oder besucht eben unser Straßenkünstlerfest in Augsburg.
0: La Strada, hier ist Radio Fantasy. Jetzt in 60 Sekunden alles, was wichtig ist an diesem Freitagvormittag mit Markus.
3: Genau, 9 Uhr haben wir's. Die islamistischen Terroranschläge vom 11. September 2001 in den USA sind genau 25 Jahre her. Heute wird daran erinnert. Es gibt Gedenkveranstaltungen in New York und am Pentagon. Social Media erst ab 13, das meint eine Expertenkommission im Auftrag des Bundesbildungsministeriums. Heute übergeben die Fachleute ihren Abschlussbericht an Ministerin Prien. Darin stehen insgesamt 56 Vorschläge für einen besseren Schutz. Und für nur 5 Euro einen Film anschauen, das geht jetzt an diesem Wochenende in diversen Kinos in Deutschland. Beim Kinofest machen auch zum Beispiel in Augsburg das Cinemax und CineStar mit. Dann sind außerdem dabei das Cineplex in Königsbrunn, Eichach und Meitingen sowie Kinos in Kaufering und Langeringen.
0: Was war dein letzter Film, den du im Kino angeschaut hast?
3: Ey, frag mich nicht, ich weiß das nicht. Das ist bestimmt schon 20 Jahre her.
0: Nein!
3: Katastrophe, ja.
0: Dann mach doch nicht eine Werbung, so geh mal wieder ins Kino.
3: Ich muss ins Kino, definitiv.
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0: 9:02 bei uns haben wir die wichtigsten Verkehrsmeldungen zuerst. A96 Richtung Lindau zwischen Memmingen-Ost und Memmingen-Nord, da ist ein kaputtes Fahrzeug am Fahrbahnrand, da kann es zu leichten Behinderungen kommen. Ansonsten alles fein, die neuesten Blitze, Augsburg-Rixhaber, Bürgermeister-Ackermann-Straße statt auswärts, kurz nach der Wertachbrücke. Dann Innenstadt Karlstraße und Berliner Allee, außerdem A96 Richtung München zwischen Erkan und Mindelheim. Gute Fahrt.
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0: Welcome, welcome, welcome, Alex hier. Schön, dass ihr mit dabei seid. Und was die meisten ja nicht wissen, wir basteln ja unsere Hits noch selbst. Die sind noch handgemacht, nicht von der Maschine. Also wir schrauben die echt zusammen mit Bohrer, mit Schraubendreher etc. Ich beweise euch das gleich. Ich nehme euch in die Hit-Werkstatt mit. Martin Garrix und Ed Sheeran, den Song Repeat It, bauen wir gleich selbst zusammen nach 3 Hits.
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Es ist der letzte Ferienfreitag. Der Radio Fantasy Hits Vormittag mit den meisten Hits Ferienfreitag. Alex hier, servus. Und ich finde, also für Mitte September ist es total toll mit dem Wetter. Wir kriegen so 22 Grad heute, das passt doch. Jetzt gehen wir in die Radio Fantasy Werkstatt, dorthin, wo wir immer für euch die Hits basteln. Wir machen das noch selbst. Mit Martin Garrix und Ed Sheeran. Als erstes brauchen wir die Drums. Dann machen wir den Bass dazu. Ich habe auch eine Violine dabei. Und jetzt den Gesang von Ed Sheeran und Martin. Martin Garrix und Ed Sheeran auf Radio Fantasy. Immer die besten neuen Hits. Repeat it.

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1: Und wir haben so viele Songs für diesen Freitagvormittag. Wir spielen die meisten Hits für Augsburg und das Allgäu. The Bowser Magnetic mit dabei. Und jetzt der Mann, der von dem Fiebertraum singt, der sagt, wenn er verliebt ist, dann ist er, dreht er völlig durch. Hier ist Alex Warren. Here we go.

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10: Schönen Vormittag, 9:30, Alex hier. Und ich weiß, dass wir am Freitag immer in den Seilen hängen um diese Uhrzeit. Hey, ganze Tag noch vor dem Wochenende. Deswegen gleich der Powerhit fürs Büro von Olivia Rodrigo. Machen wir in 10 Minuten immer die besten neuen Hits.
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10: Es ist noch richtig frisch heute Morgen bei unter 15 Grad in Augsburg und im Fantasyland. Aber es ist auch schön. Heute ein Sonne-Wolke-Mix bei maximal 20 Grad. Morgen 22. Sonntag 23 Grad. Da kann es ab und zu ein bisschen tröpfeln.
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10: Kurz nach 10 bei uns über die wichtigsten Verkehrsmeldungen. Zuerst, ihr habt freie Fahrt, gute Fahrt und wir haben nur 3 Blitze heute am frühen Vormittag. A96 Richtung München zwischen Erkheim und Mindelheim, Augsburg Innenstadt Karlsstraße und in der Berliner Allee. Wenn noch mehr dazu kommt, auch ihr könnt euch bei uns melden. Jederzeit, danke schon mal.
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0: 9.38 Uhr, 8 nach halb 10. Zeit für Klatsch und Tratsch.
1: Auch in der Arbeit spielen wir euch die neuen Hits. Hier ist der heutige Powerhit fürs Büro. 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
0: Bevor ihr den Powerhit kriegt, muss ich euch noch diesen Klatsch und Tratsch erzählen. Die Bild hat das in Umlauf gesetzt. Und zwar mit der Frage, seid ihr bereit für ein Super Bowl-Spektakel der Extraklasse? Miley Cyrus könnte bald auf der Bühne rocken und das mit einer Crew aus Disney-Fans, die das Ganze zum Ausflippen bringen. Und mit Miley Cyrus sollen angeblich mit dabei sein oder könnten mit dabei sein Sabrina Carpenter, Mickey Mouse und jetzt kommen wir zum Powerhit fürs Büro, Olivia Rodrigo. Also wie gesagt, das mit der Halftime-Show, das ist ein Gerücht, das die Bild in die Welt gesetzt hat, das wurde noch nicht bestätigt, aber das war für mich Grund genug, Olivia Rodrigo jetzt zu spielen und Drop Dead auf Radio Fantasy, immer die besten neuen Hits.

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1: Kurz vor 10 und wir geben uns jetzt gleich einen großartigen Song zum Start ins Wochenende. Tame Impala, Dracula. Ein paar Minuten hier auf Radio Fantasy.
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1: In Augsburg am Fischertor und in Friedberg aktuell 14 Grad. Und ich schalte jetzt zu Markus ins Home-Studio. Markus, hast du eingeheizt bei dir oder wie ist es?
21: Ja, natürlich. Bei dem Wetter heizt sich natürlich die Bude ein.
1: Nein, wirklich? Jetzt schon am 11.
21: September? Nein, natürlich nicht. Ich glaube gar nicht, dass meine Heizung überhaupt angeht. Ja.
1: Aber du sitzt mit Jacke da.
21: Hoodie und kurze Hose.
1: So,
21: ja, völlig
1: Wetter.
21: Entspannt,
1: ja.
21: Und schaue mir das sonnige Wetter an. Heute viel Sonnenschein bei Maxi-Werten um die 20 Grad. Und das Spätsommerwochenende geht auch so weiter. Jeden Tag wird es ein bisschen wärmer. Am Sonntag sogar schon 23 Grad wieder.
1: Hier ist Radio Fantasy. Jetzt in 60 Sekunden. Alles, was wichtig ist an diesem Freitagvormittag mit Hoodie, Markus.
21: So ist das. 10 Uhr haben wir's. Und es geht weiter nach oben mit dem Ölpreis. In der Nacht hat er den höchsten Stand seit Mai erreicht, nämlich fast $110 pro Barrel. Hintergrund sind die neuen Angriffe in der Straße von Hormus. Experten erwarten, dass die Spritpreise bei uns weiter steigen. Nächste Woche geht das neue Schuljahr los und morgen ist Bettenwechsel in vielen Urlaubsorten. Heißt Rückreiseverkehr in Bayern. Der ADAC rechnet fast im gesamten Freistaat mit vollen Autobahnen. Und Landsberg plant frühzeitig und bittet schon jetzt um private Christbaumangebote aus dem Stadtgebiet oder der näheren Umgebung. Ja, Mann, das ist jetzt unausweichlich mittlerweile. Gesucht werden nämlich wieder stattliche Nadelbäume, die Straßen, Plätze und öffentliche Gebäude festlich schmücken könnten.
1: Ich habe gestern zum ersten Mal Lebkuchen gegessen.
21: Und?
1: War lecker. Das ist ja völlig egal, welche Jahreszeit. Gut,
0: ne? 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
1: Kurz nach 10 bei uns über die wichtigsten Verkehrsmeldungen. Zuerst ein Spanngurt auf der A7 Richtung Füssen zwischen Nersingen und Dreikittistetten. Dann die neuesten Blitzer Donauwörth, Bäumenheimer Straße Höhe Nordheim, A96 Richtung München zwischen Erkheim und Mindelheim und Augsburg Innenstadt Karlstraße. Gute Fahrt.
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1: Welcome, welcome, welcome. Alex hier, hallo. Wir füllen gleich euren Wochenendkalender aus mit dem Radio Fantasy WhatsApp. Und jetzt halte ich die Klappe, weil das Versprechen für diesen Vormittag ist ja die meiste Musik fürs Fantasyland. Los geht's mit Tame Impala und Dracula. 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Morning.

0: Bam, mit einem Tusch geht's zu Ende. Großartige Nummer von Ray. Where is my husband? Im Radio Fantas Hit Vormittag. Alex hier, hallo. Und ich liebe diese Show, weil wir euch eine Überdosis spritzen, initiieren. Zwar eine Überdosis an Hits. Die meiste Musik fürs Fantasyland. Ed Sheeran kommt. Tom Odell. Und Ariana Grande. In ein paar Sekündchen.
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2: Servus, hier ist Munir und was geht eigentlich am Wochenende? Freunde, ich bin noch nicht so lange in Augsburg, aber selbst ich habe gemerkt, was der Augsburger Plärrer wirklich für eine Macht hat. Es ist gerade wirklich eine schöne Zeit im Fantasyland. Geht nochmal alle zum Augsburger Plärrer. Heute gibt's sogar nochmal das letzte Feuerwerk vom Plärrer um 9:45. Nach dem Plärrer kann's heute und morgen auch direkt im Filion-Café weitergehen. Das ist nämlich direkt da dran, neben dem Binzwanger Zelt. Also egal wie der Zustand bei euch ist, ihr kommt auf jeden Fall an. So, Freunde, und wenn ihr jetzt sagt, ey, es hat sich für mich wirklich ausgeplärrt, ich habe die letzten 2 Wochen genossen, aber reicht jetzt auch bei mir, dann geht doch mal um 15 Uhr in die Innenstadt. Rathausplatz, Moritzplatz vielleicht. Das internationale Straßenkünstlerfest La Strada ist nämlich wieder am Start und geht bis Sonntag. Da kommen Straßenkünstler aus aller Welt nach Augsburg, um euch eine dicke Show zu bieten. Alle Infos zu den Events, fantasy.de.
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Portalen. Oh mein Gott, Jennifer Lopez ist mit ihrem Mann Ben Affleck spazieren gegangen und sie hatte ein Spaghetti-Trägerkleid angestreift. Natürlich ist das eine Story für die Gala. Offiziell heißt es dort, Jennifer Lopez strahlt in einem gestreiften Maxi-Kleid mit Spaghetti-Trägern und Rückenausschnitt. Sie kombiniert das sommerliche Outfit mit braunen Plateauschuhen und einer passenden Handtasche von Yves Saint Laurent über der Schulter, während sie ihre Locken zu einer lockeren Hochsteckfrisur frisiert. Welch ein guter Klatschreporter.

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22: Wir haben es Freitag, schon Vormittag um 10:30.
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22: Mit den 15 Grad, die wir aktuell in Augsburg und im Fantasyland haben, tun wir schon relativ lang rum. Das hängt sie fest. Aber die Sonne kommt mehr und mehr raus. Und es wird heute ein Sonnen-Wolken-Mix-Tag mit bis zu 20 Grad. Die nächsten Tage noch wärmer.
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22: Bei uns immer die wichtigsten Verkehrsmeldungen zuerst. Jetzt um kurz nach 11:30. Achtung, nicht erschrecken. Eine Anti-Rutschmatte auf der A8 Richtung Stuttgart zwischen München-Obermenzing und dem Kreuz München-West. Und ansonsten die neuesten Blitzer. Donauwörth, Bäumenheimer Straße, Höhe Nordheim. A96 Richtung München zwischen Erkheim und Mindelheim. Augsburg Innenstadt, Karlstraße. Und Christian, du hast noch einen Blitzer in Königsbrunn.
24: In der Landsberger Straße vor der Esso-Tankstelle.
22: Das ist stadtan oder stadtauswärts?
24: Stadtauswärts.
22: Alles klar. Ich wünsche dir ein schönes Wochenende und gute Fahrt in der Sonne.
24: Danke, wünsche ich dir auch. Alles Gute.
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1: Leonardo AI ist eine ganz praktische Bild-KI, die Ideen für Social Media, Flyer oder Marketing-Designs liefert. Du kannst Texte eingeben, Farben wählen und die KI setzt dein Motiv visuell um. Ganz besonders praktisch, sie kann dein Design gleich in Mockups zeigen, also wie dein Logo auf einer Tasse oder auf einem Insta-Post aussieht. Ein Teil ist kostenlos, wer viel nutzt, braucht dann Credits oder ein Abo. Wenn du also schnell und professionell gestalten willst, ist Leonardo AI dein kreativer Helfer.
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Hier ist der Radio Fantasy Hit Vormittag mit Alex. Servus. Wir spielen die meisten Hits für euren Freitag. Und wir gehen jetzt mal zurück in die 80er, weil sie ist schon so unglaublich lang erfolgreich. 1988, am 2. Januar weltweit veröffentlicht, die erste große Hit von Kylie Minogue. Damals war sie noch australischer Soapstar. Der Song hat sie zum Weltstar gemacht. I should be so lucky. Die Produktion damals auch war. Jetzt mittlerweile klingt das alles richtig fett und Kylie Minogue ist auch 2006 noch da mit Someone For Me. Immer die besten neuen Hits, immer Radio Fantasy.

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25: Euch einen schönen Freitag um gleich 11 Uhr.
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25: 16 Grad in Augsburg und Schwabmünchen. Und ich finde, für Mitte September ist das Wetter eigentlich völlig okay, oder Markus, was meinst du?
27: Ja, also beschweren sollten wir uns auf gar keinen Fall. Wir haben wirklich super schönes Wetter. Spätsommerlich, heute mit Sonne und Wolken im Mix dann 20 Grad. Hier haben wir vielleicht sogar noch 1 Grad mehr. Ansonsten auch das Wochenende bei bis zu 23 Grad. Schön sonnig.
25: Schön. Hier ist Radio Fantasy. Jetzt in 60 Sekunden alles, was wichtig ist an diesem Freitagmorgen. Markus, bitteschön.
27: Genau, 11 Uhr haben wir's. Die islamistischen Terroranschläge vom 11. September 2001 in den USA sind genau 25 Jahre her. Heute wird daran erinnert. Es gibt Gedenkveranstaltungen in New York und am Pentagon. Social Media erst ab 13, genau das meint eine Expertenkommission im Auftrag des Bundesbildungsministeriums. Heute übergeben die Fachleute ihren Abschlussbericht an Ministerin Prien. Darin stehen insgesamt 56 Vorschläge für einen besseren Schutz. Und für nur 5 Euro einen Film anschauen, das geht jetzt an diesem Wochenende in diversen Kinos in Deutschland. Beim Kinofest machen auch in Augsburg das Cinemax und CineStar mit. Dann sind außerdem dabei das Cineplex in Königsbrunn, Eichach und Meitingen sowie Kinos in Kaufering und Langeringen.
25: Schön. Die große Frage ist ja immer, wenn du Popcorn nimmst, mit Zucker oder mit Salz? Wie ist es bei dir?
27: Ich mag beides, aber wenn ich im Kino sitze, dann will ich definitiv eins mit Zucker haben. Du?
25: Warum im Kino mit Zucker und sonst beides?
27: Ja, weil ich da, weiß ich nicht, brauche ich den Flash irgendwie so ein bisschen, keine Ahnung.
25: Ich mag es ab und zu auch gemischt.
27: Nee.
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25: Hier ist Radio Fantasy, bei uns immer die wichtigsten Verkehrsmeldungen zuerst. Um kurz nach 11 ein Stein auf der B472 Magdeburg-Oberdorf Richtung Schongau zwischen Opp und der Kreuzung Frankau. Dann A96 Richtung München zwischen Landsberg Nord und Ost, hier Fahrzeugteile auf der Fahrbahn. Und die neuesten Blitzer, wir haben einen Königsbrunn, Landsberger Straße stadtauswärts, Höhe Esso-Tankstelle, Donauwörth, Bäumenheimer Straße, Höhe Nordheim und A96 Richtung München zwischen Erkheim und Mindelheim. Gute Fahrt.
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Welcome, welcome, welcome. Die Schüler, zum letzten Mal in diesem Freitag, dass sie zu spät wach werden, um 11 Uhr oder vielleicht noch später. Letzter Ferienfreitag. Alex hier, servus. Und die Frage ist, kommt ihr drauf, welcher Song das ist, wenn ich keinen Text dazu spiele? Ha? Sorry, Papi. Topic und Becky G jetzt auf Radio Fantasy. Hier mit Text. Ja.

Hier ist der Radio Fantasy Hit. Vormittag, schönen Freitag. Alex hier, servus. Die meiste Musik für euren Vormittag, jetzt um 10 Minuten nach 11. Wie ist das? Glaubt ihr daran, dass man mit einer Castingshow berühmt und vor allem erfolgreich werden kann? Gibt ja unfassbar viele. In Los Angeles zum Beispiel haben es 6 Mädels geschafft. Die haben 2024, also vor 2 Jahren, bei The Debut Dream Academy mitgemacht. Und daraus ist eine Band entstanden, eben mit 4 Mädels. Und die sind mittlerweile richtig erfolgreich und die nennen sich Cat's Eye, jetzt mit Animal auf Radio Fantasy.

Kygo, It Ain't Me. Sag mal ganz schnell, aus welchem Jahr der ist, das Song. Ja? 2017, der ist 9 Jahre alt. Das ist quasi schon ein Throwback-Hit. Und wenn ihr solche Musik mögt, also Throwback-Hits, 2000er, 2010er, dann klickt euch mal rein über Web oder auch über DAB Plus auf Radio Fantasy Classics. Da spielen den ganzen Tag nur Throwback-Hits. Und das hier, Radio Fantasy, ist die Hitstation. Harry Styles, immer die

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22: Es ist gleich 11:30 Uhr, hier ist Radio Fantasy. Wir informieren euch gleich über Wetter und Verkehr. Und danach gehen wir es ganz relaxed an. Zum Start in die Mittagspause an diesem Freitag mit Kamrad und Sober. Love Sober, ganz genau. 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
22: 17 Grad im Moment in Augsburg am Roten Tor und auch in Gersthofen. Wird es heute noch besser? Ja, vor allem wärmer. 20 Grad, dazu ein Sonne-Wolken-Mix. Morgen und übermorgen noch wärmer. Vielleicht kommt am Sonntag ein bisschen Regen dazu.
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22: Bei uns sind wir die wichtigsten Verkehrsmeldungen zuerst. Hey, wir haben heute fast nichts hier zum 11:30 Uhr. Nur die A8 Richtung Stuttgart zwischen Odelshausen und Adelshausen. Ein kaputter Lastwagen am Fahrbahnrand. Die neuesten Blitzer, Donauwörth, Bäumenheimer Straße, Höhe Nordheim, Königsbrunn, Landsberger Straße, Stadt auswärts, Höhe Esso-Tankstelle und A96 Richtung München zwischen Erkheim und Mindelheim. Gute Fahrt.
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Hier ist der Radio Fantasy Hit Vormittag. Freue mich gleich noch vor 12 auf The Bowser, Madcon und Somber. 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Und er hier, er ist immer irgendwo unterwegs und ihr rechnet nicht damit, dass er euch plötzlich fragt und vielleicht in eine peinliche Situation bringt. Der Radio Fantasy Freakman in der Augsburger Innenstadt, in Gersthofen, in Donauwörth, wo auch immer.

0: helfen wir mit einer freundlichen Frage. Warndreiecke hat man immer im Auto, aber welche geometrische Form haben Warndreiecke?
1: Richtig.
0: Warndreieck ist kein Rechteck.
2: So komisch Quadrat, oder?
1: Richtig.
0: Nein, es ist auch kein Kreis und es ist kein Rechteck.
3: Zylinderförmig.
0: Es ist nicht zylinderförmig. Welche geometrische Form hat dieses Warndreieck?
4: Das ist ein Kreis, ein Ball.
0: Ein Ball. Warum ein Ball? Was ist das Gute daran?
4: Man hat keine Ecken, an denen man sich verletzen kann.
0: Damit zurück ins Sendestudio.
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Euch eine schöne Mittagspause mit dem Radio Fantasy noch Hit-Vormittag. Also vom Vormittag jetzt in die Mittagspause mit den meisten Hits für euren Freitag. Hier ist Radio Fantasy, ich bin Alex. Mahlzeit.

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9: Es ist kurz vor 12.
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15: Noch ist es ein bisschen wolkig, ansonsten bringt der Freitag Sonne, harmlose Wolken gemixt. Das Ganze bei sehr entspannten 20 Grad in der Spitze. An der Seebühne Gersthofen 18, in Meitingen 17 Grad. Morgen ebenfalls sehr sonnig, wird mit 23 Grad sogar noch ein bisschen wärmer als heute. Sonntag 25 Grad, gegen Abend Schauer, Montag ein bisschen wechselhafter. Hier ist Radio Fantasy, jetzt alles, was an diesem Freitagmittag wichtig ist, mit Johann.
20: Um 12 Uhr, hallo. Nur Bargeldzahlung möglich. Damit soll bald Schluss sein. Finanzminister Klingbeil plant, dass alle Geschäfte künftig auch eine digitale Bezahlmöglichkeit anbieten müssen. Wichtig, Bargeld bleibt akzeptiert. Aus Berlin, Zoe Tasovali.
21: Beim Kaffee für 3 Euro soll es genauso funktionieren wie beim großen Einkauf. Eine Mindestgrenze fürs digitale Bezahlen soll es nicht geben. Extra Gebühren für Kunden auch nicht.
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20: Augen auf beim Smart Meter. Der Gesetzgeber schreibt die intelligenten Stromzähler in bestimmten Fällen vor. Den Austausch übernimmt der lokale Grundversorger, im Landkreis Augsburg zum Beispiel die LEW. Das kostet nichts. Die anschließenden laufenden Kosten variieren je nach Anlage. Was private Anbieter anlockt, mit deutlich höheren Tarifen. Im Umlauf sind Werbeschreiben der DMG Deutsche Messwesen. Der Sommer ist auf der Zielgeraden, also nochmal los in die Augsburger Altstadt. Es ist wieder La Strada, das internationale Straßenkünstlerfestival. Von heute bis Sonntag machen 15 Künstler und Künstlergruppen die Plätze und Gassen zur fantasiereichen Bühne. Und in Eichach ist es wieder Zeit für die 3 traditionellen mittelalterlichen Markttage. Und dieser Trend geht gerade viral. ChatGPT, wie hätte ich in den 80ern ausgesehen? Das ist gerade ein Riesenhype auf Insta. Profilbilder im 80er-Style. Die Leute laden dann das Bild hoch, wie sie damals ausgesehen hätten. Mit Hilfe von KI geht es also zurück in die Zeit von knalligen Farben, Fokuhilas und Schnauzern oder Dauerwellen. Also dein Style, Andy. Manche User fragen allerdings, wenn ihr da gelebt habt, warum ladet ihr kein echtes Bild von euch hoch, sondern nutzt stattdessen KI?
15: Das hat schon seinen Grund, dass die Bilder nicht hochgeladen sind. Genau. Da hätten wir ganz schön verloren und wären verratzt bis in alle Ewigkeit.
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15: Um 2:02 bei uns immer die wichtigsten Verkehrsmeldungen zuerst. Das können wir kurz und bündig machen. Im Moment nichts geboten, keine Staus, keine Behinderungen. Die neuesten Blitzer hat uns gemeldet aus Markt Oberdorf, Brückenstraße. Es blitzt in Ruderatshofen auf der Altranger Straße Höhe des Kreisverkehrs. Augsburg-Göggingen, Schärflinstraße Höhe Prinz-Karl-Park. Königsbrunn, Landsberger Straße, Start auswärtige Fahrtrichtung auf Höhe der Tankstelle. Und in Donauwörth, Bäumenheimer Straße in Richtung Nordheim.
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15: Endlich Freitag. Wie lange haben wir darauf gewartet? 5 lange Tage, oder?
22: Also, an dem Wochenende ist am Samstag geplant Therme Erdingen und am Sonntag, denke ich mal, einfach etwas auszuholen. Zusätzlich auch noch Film. Ich denke mal, das wird am Sonntag passieren.
15: Yes, wir sind wieder kurz vor der Ziellinie. Wochenende, ich bin der Andi und bringe euch millimeterweise drüber. Und auch wenn euer Tag heute länger als gedacht geht, wir sind am Start, begleiten euch mit Superstar Taylor Swift, The Fade of Ophelia in 6 Minuten nach Marshmallow und derzeit meinem absoluten Liebling, 2 Minuten schnell wegträumen mit DJ Gocha, Mijiko.
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0: Motivation verabschiedet sich langsam ins Wochenende. Kaffee hält noch leicht dagegen. Damit ihr den Endspurt meistert, laufen in der Radio Fantasy Siesta jeden Tag garantiert die meisten Hits. 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Der nächste wartet in genau einer Minute. Von Arno Teufel zusammen mit 45 Ultra Talk to You. 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
2: Servus, hier ist Munir. Und was geht eigentlich am Wochenende? Freunde, ich bin noch nicht so lange in Augsburg, aber selbst ich habe gemerkt, was der Augsburger Plärrer wirklich für eine Macht hat. Es ist gerade wirklich eine schöne Zeit im Fantasyland. Geht nochmal alle zum Augsburger Plärrer. Heute gibt's sogar nochmal das letzte Feuerwerk vom Plärrer um 9:45. Nach dem Plärrer kann's heute und morgen auch direkt im Filion-Café weitergehen. Das ist nämlich direkt da dran, neben dem Binzwanger Zelt. Also egal, wie der Zustand bei euch ist, ihr kommt auf jeden Fall an. So, Freunde, und wenn ihr jetzt sagt, ey, es hat sich für mich wirklich ausgeplärrt, ich habe die letzten 2 Wochen genossen, aber reicht jetzt auch bei mir, dann geht doch mal um 15 Uhr in die Innenstadt. Rathausplatz, Moritzplatz vielleicht. Das internationale Straßenkünstlerfest La Strada ist nämlich wieder am Start und geht bis Sonntag. Da kommen Straßenkünstler aus aller Welt nach Augsburg, um euch eine dicke Show zu bieten. Alle Infos zu den Events, fantasy.de.
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0: Schöne Mittagspause auf Radio Fantasy. Am Freitagmittag ist es genau 20 nach 12.
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0: Da wartet jetzt der Song, der letzte Woche die meisten Stimmen eingefahren hat in den Radio Fantasy Charts. Vielleicht feiert den gerade auch, weil er so lässig, cool, düster ist. Der geht gerade auf jeden Fall nach vorne. Unser Spitzenreiter der Top 30, Self-Aware von Tampa City. 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
1: Es ist kurz nach 12:30.
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1: Spätsommer macht sich an diesem Wochenende nochmal breit in ganz Augsburg und im Fantasyland. Sieht ganz so aus, als ob wir die 20er-Schwelle heute nehmen. Morgen und übermorgen stehen bis zu 23 Grad an. Dazu viel Sonne, Wolken so gut wie nicht am Start. Erst Montag nächste Woche wird es ein bisschen unbeständiger.
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1: Bei uns immer die wichtigsten Verkehrsmeldungen zuerst. Es ist eine Ölspur, die sich entlang der A7 Richtung Ulm im Bereich der Einfahrt von Föhringen schlängelt. Fahrt hier bitte vorsichtig und bremst gegebenenfalls runter. Sonst läuft es über allem. Die neuesten Blitzer stehen im Markt Oberdorf auf der Brückenstraße. Augsburg, Göggingen, Schärflinstraße, Höhe Prinz Karl Park. Donauwörth, Bäumenheimer Straße, Höhe Nordheim und in der Augsburger Innenstadt auch noch einer auf der Berliner Allee. Gute Fahrt!
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1: Leonardo AI ist eine ganz praktische Bild-KI, die Ideen für Social Media, Flyer oder Marketing-Designs liefert. Du kannst Texte eingeben, Farben wählen und die KI setzt dein Motiv visuell um. Ganz besonders praktisch, sie kann dein Design gleich in Mockups zeigen, also wie dein Logo auf einer Tasse oder auf einem Insta-Post aussieht. Ein Teil ist kostenlos, wer viel nutzt, braucht dann Credits oder ein Abo. Wenn du also schnell und professionell gestalten willst, ist Leonardo AI dein kreativer Helfer.
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0: Der Freitagmittag hat seinen ganz eigenen Sound, auch in der Radio Fantasy Siesta hört sich das schon nach viel weniger Stress und mehr Vorfreuden an. Vielleicht laufen bei euch schon die Planungen für den Abend und Come Together mit dem besten Kumpel, Kino, Essen gehen. Oder ihr werft einfach mal den Lazy-Modus an, denn auch nichts tun kann ein ziemlich guter Wochenendplan sein. Macht einfach das, worauf ihr Bock habt. Radio Fantasy ist immer am Start mit den besten neuen Hits.
1: Tschüss, Jack Style und

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5: In einer Minute wird's 1.
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5: Richtung Wochenende geht's mit dem Mix aus Sonne und harmlosen Wolken. Das Ganze bei sehr entspannten 20 Grad, die uns nachmittags in der Spitze anstehen. Aktuell hat's am Flughafen Augsburg 18, in Kübach 17 Grad. Morgen ebenfalls sehr sonnig, wird mit 23 Grad sogar noch ein bisschen wärmer, als es heute war. Sonntag 25 Grad. Ab dem Nachmittag mehr Wolken, dann ein paar Schauer. Der Montag unterm Strich auch wechselhafter. 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
3: Ja, es ist 13 Uhr, hallo. Nur Bargeld soll es in Geschäften, Restaurants und bei Dienstleistern nicht mehr geben. Nach Plänen von Finanzminister Klingbeil müssen alle ab kommendem Jahr zusätzlich mindestens eine digitale Bezahlmöglichkeit anbieten. Bargeldzahlung bleibt aber erhalten. Aus Berlin, Zoe Tasovali.
20: Extra Gebühren für Kunden soll es nicht geben. Welches System ein Laden anbietet, darf er grundsätzlich selbst entscheiden. Ausnahmen sind zum Beispiel für Amateursportvereine oder Wohltätigkeitsverbände geplant.
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3: Die Augsburger Kripo bittet um Mithilfe. Sie sucht Zeugen zu einem Sexualdelikt am vergangenen Montagabend in der Innenstadt im Bereich Königsplatz, Zeugplatz, Maxstraße, Hallstraße. Opfer ist eine 15-Jährige. Ein junger Mann soll sie vergewaltigt haben. Entdeckt wurde sie im Bleigässchen in hilfloser Lage. Sie musste ärztlich versorgt werden. Tatzeitraum etwa 20 bis 21.15 Uhr. Und der geht gerade viral. Harry Styles spielt kommendes Jahr wieder in Deutschland. Zwei große Open-Air-Shows am Flughafen Berlin-Tempelhof sollen es Anfang Juli sein. Platz ist für rund 60.000 Fans. Die Konzerte gehören zur Together-Together-Tour, bei der Deutschland zunächst komplett fehlte. Berlin passt jetzt gut. Teile seines aktuellen Albums hat Styles in den Hansa-Studios aufgenommen. Für Fans wichtig, Pre-Sale 1 am kommenden Montag. Pre-Sale 2 am Dienstag. Allgemeiner Vorverkauf ab Mittwoch 9 Uhr.
5: Wir beide freuen uns ja schon aufs Wenke Mürre Konzert. Dürfte da mittlerweile unser 8., 9., 12. sein?
3: Er steht im Tor, und ich dahinter.
5: Und oder wir das beide dahinter, genau.
3: Das, wir füllen es aus. Das ist Wenke Mürre, ach herrlich. Fußball-Bundesliga zum ersten Mal. Tabellenführer FC Augsburg. Die Fans werden die Mannschaft feiern. Morgen daheim in der WWK Arena ab 15.30 Uhr. Gegner ist Bayer Leverkusen. Die Augsburger Panther testen heute Abend in Österreich noch einmal. In der Stadthalle Villach geht es gegen den EC VSV. Und östlich von Augsburg geht es Sonntagvormittag rund beim Friedberger Halbmarathon.
5: Also ein rundherum sportliches Wochenende. Und wir berichten speziell beim Augsburg Spitzensport beim FC Augsburg wieder live in der Fußballshow.
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5: Bei uns haben wir die wichtigsten Verkehrsmeldungen zuerst. Und die können eigentlich nur lauten. Es sind immer noch Ferien. Es ist niemand groß unterwegs. Nix los auf den Straßen. Damit zu den neuesten Blitzern. Die habt ihr uns gemeldet aus Augsburg-Hauenstetten. Roggenstraße. Königsbrunn. Augsburger Straße stadtauswärts. Augsburg-Bärenkeller-Lerchenweg. Und nach wie vor in Marktoberdorf an der Brückenstraße. Also nicht unter der Brücke, sondern an der Brückenstraße. Wenn es sonst noch was geben sollte, was ihr unterwegs entdeckt, dann gebt es gerne durch. Danke euch, gute Fahrt.
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5: Da war es doch wieder. Dieses kleine, verschmitzte Freitagslächeln kommt gut Richtung Wochenende. Der Andi hier in der Radio Fantasy Siesta. Wenn ihr gerade die Einkaufsliste am Zusammentippen seid, gehen wir mit euch weiter in den Nachmittag mit den besten neuen Hits von Lady Gaga, Abracadabra, nach Olivia Rodrigo. Die hat mit Driver License schon die Charts zerlegt. Das ist ihr neuer Banger. Drop that.
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0: nächste Ausfahrt Radio Fantasy Siesta am Freitagmittag in weniger als 80 Sekunden mit dem neuen Hit von Katy Perry, Watch It Burn. Das ist auch einer der besten neuen Hits.
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4: Wir haben jeden Tag mit euch gespielt in der Radio Fantasy Morgenshow. Um 6 Uhr in der Früh hat die Franzi aus Gessertshausen das geheime Wort erraten. Wenn ich als Kind Bilder gemalt habe, ist ein Hals nie vorgekommen.
5: Das ist richtig!
6: Das ist richtig!
4: Nein.
3: Franzi danach völlig fertig und ja gut, wir einfach nur happy, dass es die Richtigen getroffen hat.
7: Ich habe zu meinen Kindern ja noch gesagt, wir brauchen da nicht anrufen, weil jetzt haben die diesen Tipp ja gegeben, der wahrscheinlich so logisch ist, dass da 100.000 Leute anrufen. Wir kommen eh nicht durch. Und mein Sohn sagt dann noch, Mama, du musst positiv denken. Ich so, ja, okay. Dann hat es geklappt, ja.
4: Das ist süß, oder? Einfach mal mehr auf die
3: Mama,
4: Kinder
3: hören. Mama, bleib
4: doch
3: mal positiv.
4: Ja, genau.
3: Geil.
4: Nächste Woche geht's für alle anderen aus der Radio Fantasy Community hier bei uns in der Morgenshow schon wieder weiter. Am Montag.
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Es gibt gerade einen Song, der hat irgendwas von einer Autofahrer- oder Brummi-Hymne. Die Radio Fantasy Siesta hier am Freitagmittag. Jeden Tag die besten neuen Hits und mit denen geht's sicher Richtung Wochenende. Miles Smith mit Drive Safe. Da packen wir on top noch einen drauf, der heftig nach Synthie-Beats der 80er klingt. Ist aber nicht, der ist ganz fresh. Wonderful Life auf der Radio Fantasy Playlist um 20 vor 2 mit Hertz und Purple Disco Machine. Das sind jeden Tag die besten neuen Hits und da dürfen wir den auf jeden Fall nicht unter Teppich kehren. Der ist schwer angesagt und der hat sowas Entschleunigendes. Also man kann noch so im Stress sein, wenn Teddy Sims im Radio läuft, ist alles easy. Mr. Neudoll. Best neuen Hits. 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
22: Kurz nach 1:30 ist es.
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22: Spätsommer macht sich an diesem Wochenende nochmal breit in ganz Augsburg und im Fantasyland. Sieht ganz so aus, als ob wir die 20er-Schwelle heute nehmen. Morgen und übermorgen stehen bis zu 23 Grad an. Dazu viel Sonne, Wolken so gut wie nicht am Start. Erst Montag nächste Woche wird es ein bisschen unbeständiger.
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22: Bei uns die wichtigsten Verkehrsmeldungen immer zuerst. Ohne Staus, ohne Behinderungen geht's in Richtung Freitagnachmittag. Kommt gut an, versorgt mit den neuesten Blitzern, die ihr uns aus Augsburg-Haunstetten gemeldet habt. Einer auf der Roggenstraße. Königsbrunn, Augsburger Straße, statt auswärtige Fahrtrichtung. Und Augsburg-Bärenkeller im Lerchenweg.
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0: kenne jemand, die sitzt jetzt quasi schon auf gepackten Koffern. Hier ist die Radio Fantasy Siesta.
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0: Manchmal ist es nur ein einziges Wort, das einem so richtig Entspannung verschafft. Jeden Tag haben wir mit euch ums geheime Wort gezockt und gestern in der Früh um 6 hatte Franzi aus Gessertshausen die leuchtende Idee und hat einen Sack zugemacht.
2: Dann ist hier der Satz, danach bitte das geheime Wort.
3: Wenn ich als Kind Bilder gemalt habe, ist ein nie vorgekommen.
4: Hals.
2: Der Hals.
3: Franzi?
4: Ja?
3: Hör mal ganz genau hin. Wenn ich als Kind Bilder gemalt habe, ist ein Hals nie vorgekommen.
2: Das ist richtig!
3: Das ist richtig!
4: Das ist richtig! Nein.
0: Franzi natürlich danach völlig aus dem Häuschen und damit hat es mit Franzi und ihrer Family auch die richtigen getroffen, denn der Urlaub ist in diesem Jahr extremst zu kurz gekommen.
4: Ich habe noch nie was gewonnen und es ist echt, ich glaube, das tut uns auch mal wieder ganz gut so. Wir sind jetzt in den Sommerferien auch nicht weggefahren. Ich meine, wir haben ein Haus gebaut, ist natürlich dann auch nochmal, das Geld fließt ins Haus und nicht in den Urlaub.
0: Also hat es komplett die richtigen erwischt. Ganz viel Spaß beim Kurzurlaub entspannen. Nächste Woche, also ab Montag, geht es bei uns in der Show dann weiter.
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Achtung, Wochenende im Anflug. Hier ist die Radio Fantasy Siesta am Freitagnachmittag. Bei manchen von euch läuft die Arbeit noch, die Gedanken machen aber schon Pläne. Ausflug an den Ammersee, Freunde treffen oder einfach nichts. Entspannter kann so ein Start ins Wochenende eigentlich nicht sein. Wir schreiben euch immer die besten neuen Hits und so. Das ist jetzt der von Sia und David Guetta. Die haben auch schon viel zusammen gemacht. Das ist das aktuellste Werk, heißt Beautiful People auf Radio Fantasy.

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24: Schwuppsdiwupp ist es kurz vor 2.
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24: Himmel wirkt so ein bisschen unentschlossen. Das ist jetzt nicht richtig bewölkt, das ist jetzt aber auch nicht richtig sonnig. Aber zumindest soll es richtig trocken bleiben bei Temperaturen um die 20 Grad. Auf dem Weg dorthin aktuell hat es an der Seebühne Gersthofen 18, in Meitingen 17 Grad. Morgen strahlen wir auf einen sehr, sehr sonnigen Samstag entgegen. 23 Grad, Top-Temperaturen. Sonntag sogar noch ein bisschen wärmer mit 25. Nachmittags erste Wolken, gegen Abend Schauer, Montag wechselhaft. Hier ist Radio Fantasy, jetzt alles, was an diesem Freitagnachmittag wichtig ist, mit Joa.
0: Um 14 Uhr, hallo. Mit Karte zahlen oder mit Handy etc. statt nur Bargeld. Geschäfte, Restaurants und Dienstleister sollen ab 2027 mindestens eine digitale Bezahlmöglichkeit anbieten müssen. Welches Verfahren sie wählen, bleibt ihnen überlassen. Das plant Finanzminister Klingbeil. Er will so auch Steuerhinterziehung und Geldwäsche erschweren. Der Handel allerdings warnt vor zusätzlichen Gebühren.
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0: Landsberg denkt schon an Weihnachten. Die Stadt plant frühzeitig und bittet schon jetzt um private Christbaumangebote aus dem Stadtgebiet oder der näheren Umgebung. Gesucht werden wieder stattliche Nadelbäume, die Straßenplätze und öffentliche Gebäude festlich schmücken könnten. Die Spender haben keine Kosten, die Stadt Landsberg übernimmt alles. Zuständig ist der Bauhof. Die Chefin der Verbraucherzentralen, POP, warnt, Krankenkassen müssen nicht mehr per Brief mitteilen, dass ihre Beiträge steigen. Unter Umständen ist das blöd für Kunden. Aus Berlin, David Riemer.
2: Hintergrund ist eine Regelung im Sparpaket der schwarz-roten Koalition, mit der die bisherige Pflicht zu Anschreiben gestrichen wurde. Begründung: Entbürokratisierung. Aus Sicht der Verbraucherschützerin wird das Sonderkündigungsrecht dadurch faktisch ausgehöhlt. Sie fordert die Kassen wieder grundsätzlich zur Information per Brief zu verpflichten.
0: Und das geht gerade viral. Festes Schuhwerk gehört beim Wandern zur Grundausstattung. Aber nicht für Markus aus Langenmoosen in der Nähe von Neuburg an der Donau. Was als verrückte Challenge begann, endete nach rund 73 Kilometern. Sein Plan war ganze 107 Kilometer rund um die Zugspitze mit 15 Kilo Gewichtsweste und in Badelatschen zu wandern. Einfach weil er quasi sein ganzes Leben in Adiletten verbringt. Essen hat er nicht dabei und so war vorzeitig Schluss durch Kreislaufprobleme und Schwindelattacken.
24: Ungewöhnlich, aber Anfänger, der hat uns beide noch nicht gesehen, wie wir über die Zugspitze marschieren. Joa im Bohrrad, ich im Nadelstreifenanzug.
0: Ja, wichtige Schwimmflügel dabei.
24: Oh ja.
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24: 3 nach 2 bei uns über die wichtigsten Verkehrsmeldungen. Zuerst bitte passt auf der A8 Richtung München zwischen Dasing und Adelshausen. Da liegt ein Spanngurt auf der Straße. Die neuesten Blitzer stehen in Kempten, Lenz-Frieder-Straße, Augsburg-Göggingen, Schertlin-Straße auf Höhe des Prinz-Karl-Parks, B17 Richtung Landsberg, mal wieder vom großen Kreisel. Den hätten wir schon vermisst in dieser Woche, wenn er nicht noch gekommen wäre. Markt Oberdorf, Brückenstraße und Donauwörth auf der Bäumenheimer.
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3: Ja, mein Wochenende schaut ganz entspannt aus. Der Samstag wird eine Schlüsselübergabe stattfinden mit meinem Mieter und am Sonntag wird entspannt ausgeschlafen.
24: Yes, wir stehen quasi schon auf der Ziellinie. Wochenende. Ich bin der Anni und bringe euch da millimeterweise drüber. Und auch wenn euer Tag heute länger als gedacht geht, wir sind am Start, begleiten euch mit Superstar Loy Golden Summer in 6 Minuten nach den Chainsmokers und Hobby-Spanier Nico Santos. Why don't you say?
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Es gibt Zeiten im Leben, deren Wert man erst erkennt, wenn sie vorbei sind. Die Radio Fantasy Siesta läuft zum Glück noch. Hey, ich meine eher Momente, die man gelebt hat, ohne zu ahnen, dass man sich später genau nach diesem Gefühl zurücksehnen würde. Um diese Erinnerungen geht's auf Eiskalte Engel, der neuen EP von Glock Glock. Das ist jetzt kein wehmütiges Zurückwollen, sondern einfach ein Blick auf die Zeit, die so nie wiederkommen wird und gerade deshalb bleibt. Erzählt in den Bildern großer amerikanischer Coming-of-Age-Filme, lange Sommernächte, erste Lieben, Freundschaften, die sich damals wirklich als unzerstörbar angefühlt haben. Im Zentrum steht die Fokus-Single Skeletons. Der Song handelt von Dingen, die man aus der eigenen Vergangenheit mitträgt, Stories, die man niemandem erzählt hat und ja, einfach Erinnerungen, die trotzdem Teil von einem geworden sind. Damit bringt das Thema der EP auf einen einfachen Punkt. Was hinter einem liegt, verschwindet nicht, es kommt einfach mit. Die Eiskalte Engel EP mit der Fokus-Single Skeletons ist genau heute erschienen und deswegen feiert Skeletons auch Radiopremiere in der Radio Fantasy Siesta. Hört heute zum ersten Mal. 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
0: Heute, kurz nach 4, starten wieder die Radio Fantasy Charts, also der Countdown eurer 30 Lieblinge der Woche. Stimmt ihr die Woche über fleißig, über App und Web haben? Da hält sich seit Wochen ein Song total hartnäckig zurecht. Geiler Vibe. Let's go for Magnetic.

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23: 14.31 Uhr.
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1: Spätsommer macht sich an diesem Wochenende nochmal breit in ganz Augsburg und im Fantasyland. Sieht ganz so aus, als ob wir die 20er-Schwelle heute nehmen. Morgen und übermorgen stehen bis zu 23 Grad an. Dazu viel Sonne, Wolken so gut wie nicht am Start. Erst Montag nächste Woche wird es ein bisschen unbeständiger.
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1: Bei uns haben wir die wichtigsten Verkehrsmeldungen. Zuerst Vorsicht auf der A7 Richtung Füssen, wenn ihr da unterwegs seid zwischen Föhringen und Illertissen. Behinderung nach dem Unfall. Linke Spur blockiert in diesem Bereich, auch Gefahr führen durch Personen auf der Straße. Unfall im Moment auch auf der A8 Richtung Stuttgart zwischen Dasing und Friedberg. Auch hier ist es die linke Spur, die blockiert ist. Die neuesten Blitzer. Augsburg Innenstadt, Oberer Graben. Augsburg Haunstetten Nord, Bürgermeister Ulrichstraße. Es blitzt in Kempten auf der Lenzfrieder Straße. Königsbrunn, Augsburger Straße, wenn der Stadt auswärts fahrt. Und am Lerchenweg, das ist der Augsburger Bärenkeller.
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0: Waren das jetzt 100 oder doch 200 Meter Entfernung, in der das Warndreieck aufgestellt werden muss, wenn man eine Autopanne hat? Puh, tricky. Da seid ihr jetzt gefragt, wie sattelfest seid ihr im Straßenverkehr? Der Freakman kitzelt's euch raus.
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2: Mit einer freundlichen Frage. Warndreiecke hat man immer im Auto, aber ja. Welche geometrische Form haben Warndreiecke?
3: Richtig.
2: Warndreieck ist kein Rechteck.
3: So komisch. Nein. Quadrat, oder?
2: Ja, richtig. Nein, es ist auch kein Kreis und es ist kein Rechteck.
3: Zylinderförmig.
2: Es ist nicht zylinderförmig. Welche geometrische Form hat dieses Warndreieck?
4: Das ist ein Kreis, ein Ball.
2: Ein Ball. Warum ein Ball? Was ist das Gute daran?
4: Es hat keine Ecken, an denen man sich verletzen kann.
2: Damit zurück ins Sendestudio.
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0: 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Vielleicht laufen bei euch schon die Planungen für einen Abend, ein Come Together mit dem besten Kumpel, Kino, Essen gehen oder ihr werft einfach mal den Lazy-Modus an. Denn auch nichts tun kann ein ziemlich guter Wochenendplaner sein. Macht einfach das, worauf ihr Bock habt. 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
1: Calvin Harris und Clementine Douglas. 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
25: Es ist 15 Uhr.
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25: Ein super freundlicher Freitagnachmittag im Fantasyland zum Start ins Wochenende. 20 Grad in Augsburg und in Königsbrunn mit viel Sonne und ein paar Wolken. Die Wolken, die verschwinden dann morgen. Der Samstag nämlich super sonnig bei 22 Grad und auch der Sonntag wird richtig freundlich. 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
28: Um 3 Uhr, hallo. Nur Bargeldzahlung möglich.
0: Damit soll bald Schluss sein. Finanzminister Klingbeil plant, dass alle Geschäfte ab kommendem Jahr auch eine digitale Bezahlmöglichkeit anbieten müssen. Wichtig, Bargeld bleibt akzeptiert. Aus Berlin, Soita Sowali.
1: Beim Kaffee für 3 Euro soll es genauso funktionieren wie beim großen Einkauf. Eine Mindestgrenze fürs digitale Bezahlen soll es nicht geben. Extra Gebühren für Kunden auch nicht.
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0: Augen auf beim Smart Meter. Der Gesetzgeber schreibt die intelligenten Stromzähler in bestimmten Fällen vor. Den Austausch übernimmt der lokale Grundversorger, im Landkreis Augsburg zum Beispiel die LEW. Das kostet nichts, die anschließenden laufenden Kosten variieren je nach Anlage. Was private Anbieter anlockt, mit deutlich höheren Tarifen. Im Umlauf sind Werbeschreiben der DMG Deutsche Messwesen.
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0: Der Sommer ist auf der Zielgeraden, also nochmal los in die Augsburger Altstadt. Es ist wieder La Strada, das internationale Straßenkünstlerfestival. Von heute bis Sonntag machen 15 Künstler und Künstlergruppen die Plätze und Gassen zur fantasiereichen Bühne. Und in Eichach ist es wieder Zeit für die 3 traditionellen mittelalterlichen Markttage.
2: Sehr cool.
0: Und dieser Trend geht gerade viral. ChatGPT, wie hätte ich in den 80ern ausgesehen? Das ist gerade ein Riesenhype auf Insta. Ja. Profilbilder im 80er-Style. Die Leute laden dann das Bild hoch, wie sie damals ausgesehen hätten. Mit Hilfe von KI geht es also zurück in die Zeit von knalligen Farben, Fukuhilas, so wie du ihn immer noch hast, und Schnauzern oder Dauerwellen. Manche User fragen allerdings, wenn ihr da gelebt habt, warum ladet ihr kein echtes Bild von euch hoch, sondern nutzt stattdessen KI?
2: Frage ich mich
0: die
2: auch.
0: Die Frage ist berechtigt.
2: Ja. Hast du noch so Bilder von den...
0: Nein, Gottes Willen.
2: Da hat sich auch noch nicht gegeben,
0: sehen.
2: Gell?
0: Pfui, dein.
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2: 3:02 bei uns immer die wichtigsten Verkehrsmeldungen. Zuerst A8 Richtung Stuttgart zwischen Dasing und Friedberg. Unfall. Die linke Spur ist hier immer noch blockiert. Es staut sich auf jeden Fall zum Weg in das Wochenende. A96 Richtung München. Hier bei der Einfahrt Lindau. Vorsicht, hier ein Plastikteil auf der Straße. B12 Kempten-Buchloe zwischen Geißenried und Markt Oberdorf. Hier sind Tiere auf der Straße. Und A7 Richtung Füssen zwischen Wöhringen und Illertissen. Auch Unfall. Linke Spur blockiert und Vorsicht, Leute auf der Straße. Die neuesten Blitzer. Augsburg, Oberer Graben. Dann Augsburg-Hauenstetten, Bürgermeister Ulrichstraße. Auf der B17 Augsburg Richtung Landsberg, kurz vor dem großen Kreisverkehr. Und Bad Wörishofen, Stockheimer Straße. Habt ihr noch was gesehen? Staus, Blitzer, her damit. Oder ihr schickt eine WhatsApp oder ruft an. Danke, gute Fahrt.
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2: Jawollo, Apollo, hier ist Dani. Dann fahren wir mal so richtig auf, wenn es ins Wochenende geht. Wetter passt auch im Fantasyland. Die Mucke ebenfalls natürlich. 3 Hits habe ich jetzt für euch am Stück. Und damit ihr noch was zum Lachen habt, wenn ihr jetzt aus der Arbeit rausgeht. Ne? Alex, unnützes Wissen mit folgender Frage heute. Warum Kamele so selten trinken müssen? Habt ihr da eine Idee? Das heißt, Wissenswertes nehmt ihr natürlich auch noch mit. Das Ganze um 10:50, wie jeden Tag.
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0: So geht's rein in diesen Freitagnachmittag mit immer den besten neuen Hits. Und schon mal ein Vorgeschmack, wenn ihr am Wochenende im Club unterwegs seid. Geiler Beat von Ugel, Move Into The Sun. Bekommt er in weniger als einer Minute. Vorher klären wir diese Frage noch, lieber Alex.
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2: Warum müssen Kamele eigentlich so selten trinken?
0: Weil die in ihren Höckern extrem viel Wasser speichern können.
2: Und das ist ein Irrglaube.
0: Was?
2: Also viele glauben ja, Kamele speichern Wasser in ihren Höckern. Das stimmt aber nicht. In den Höckern lagert Fett kein Wasser. Weil das Fett an einer Stelle konzentriert ist und nicht über den ganzen Körper verteilt wird, können Kamele Wärme besser abgeben und müssen weniger schwitzen.
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1: Auch auf der großen Leinwand ist sie in diesem Jahr richtig krass vertreten. Office Romance, bei diesem Film auf Netflix war sie nicht nur Hauptdarstellerin, sondern auch Produzentin. Und beim neuen Ice Age Film für nächstes Jahr wird sie auch wieder synchronisieren. Jennifer Lopez ist hier mit Save Me Tonight.
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16: Es ist 3:30.
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16: Das perfekte Wetter an diesem letzten Sommerferienwochenende, um zum Beispiel auch auf den Augsburger Plärrer vorbeizuschauen. Der Freitagnachmittag im Fantasyland nämlich super freundlich mit viel Sonne und 20 Grad in Augsburg aktuell und in Friedberg. Der Samstag, da legt man noch eine Schippe drauf, 22 Grad und super sonnig. Sonntag sogar 24 Grad. 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
20: Um 15.30 Uhr, hallo. Nur Bargeld soll es in Geschäften, Restaurants und bei Dienstleistern nicht mehr geben. Nach Plänen von Finanzminister Klingbeil müssen alle ab kommendem Jahr zusätzlich mindestens eine digitale Bezahlmöglichkeit anbieten. Bargeldzahlung bleibt aber erhalten. Aus Berlin, Soita Sowali.
21: Extra Gebühren für Kunden soll es nicht geben. Welches System ein Laden anbietet, darf er grundsätzlich selbst entscheiden. Ausnahmen sind zum Beispiel für Amateursportvereine oder Wohltätigkeitsverbände geplant.
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20: Die Augsburger Kripo bittet um Mithilfe. Sie sucht Zeugen zu einem Sexualdelikt am vergangenen Montagabend in der Innenstadt im Bereich Königsplatz, Zeugplatz, Maxstraße, Hallstraße. Opfer ist eine 15-Jährige. Ein junger Mann soll sie vergewaltigt haben. Entdeckt wurde sie im Bleigässchen in hilfloser Lage. Sie musste ärztlich versorgt werden. Tatzeitraum etwa 20 bis 21.15 Uhr. Und der geht gerade viral. Harry Styles spielt kommendes Jahr wieder in Deutschland.
16: Yeah.
20: Zwei große Open-Air-Shows am Flughafen Berlin-Tempelhof sollen es Anfang Juli sein. Platz ist für rund 60.000 Fans. Die Konzerte gehören zur Together Together Tour, bei der Deutschland zunächst komplett fehlte. Und Berlin passt jetzt gut. Teile seines aktuellen Albums hat Styles in den Hansa-Studios aufgenommen. Für Fans wichtig, Pre-Sale 1 am kommenden Montag, Pre-Sale 2 am Dienstag, Allgemeiner Vorverkauf ab Mittwoch 9 Uhr.
16: Das hast du dir auch ganz fett in den Kalender geschrieben, ne?
20: Ja, das weiß man, dass ich riesen Harry Styles-Fan bin, könnte sein. Fußball-Bundesliga und zum ersten Mal Tabellenführer FC Augsburg. Jawohl. Die Fans werden die Mannschaft feiern. Morgen daheim in der WWK Arena ab 15.30 Uhr. Gegner ist Bayer Leverkusen.
16: Und wir berichten natürlich für euch live aus dem Studio in der FCA-Show mit mir, Sportmann Dani.
20: Sehr schön. Und die Augsburger Panther, sie testen heute Abend noch einmal in Österreich. In der Stadthalle Villach geht es gegen den ECVSV. Und östlich von Augsburg geht es Sonntagvormittag rund beim Friedberger Halbmarathon.
16: Da sind wir aber jetzt nicht mit dabei. Die Luft haben wir nicht, gell?
20: Da werden wir nicht mitlaufen. Nee. Nee, wir müssen ja noch das FCA-Spiel verdauen.
16: So nämlich.
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16: Um 3 Minuten nach 3:30 bei uns sind wir die wichtigsten Verkehrsmeldungen zuerst. Und gute Neuigkeiten von der A7 Richtung Füssen. Hier gab es einen Unfall beim Dreieck Hittistetten und Wöhringen. Die Unfallstelle ist jetzt geräumt. Das heißt, ich habe aktuell keine Meldungen. Der übliche Feierabend-Wochenendverkehr, der so jetzt langsam anrollt an diesem Freitagnachmittag. Die neuesten Blitzer, Augsburg, Oberer Graben und Haunstetten Nord, Bürgermeister Ulrichstraße. Dann haben wir auf der B7 in Augsburg Richtung Landsberg, kurz vor dem großen Kreisverkehr. In Donauwörth Bäumenheimer Straße und Kempten Lenzfrieder Straße. Habt ihr noch was gesehen? Staus, Blitzer, her damit, schickt eine WhatsApp oder ruft an. Danke, gute Fahrt.
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0: Wochenende steht an, Freunde. Schönen Freitagnachmittag. Normalerweise immer die besten neuen Hits. Außer um Viertel vor, der Radio Fantasy Throwback Hit der Stunde. Alex, du spielst den Banger auch immer wieder als DJ, oder? Auf Partys?
1: Ja, ja, und vor allem hatte ich den früher als Klingelton für mein Handy.
0: Oh. Mega Nummer. MGMT Kids. So, bevor der kommt, schauen wir aber nochmal, was machen wir denn eigentlich am Wochenende?
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3: Servus, hier ist Munir. Und was geht eigentlich am Wochenende? Freunde, ich bin noch nicht so lange in Augsburg, aber selbst ich habe gemerkt, was der Augsburger Plärrer wirklich für eine Macht hat. Es ist gerade wirklich eine schöne Zeit im Fantasyland. Geht nochmal alle zum Augsburger Plärrer. Heute gibt es sogar nochmal das letzte Feuerwerk vom Plärrer um 3:15. Nach dem Plärrer kann es heute und morgen auch direkt im Filion-Café weitergehen. Das ist nämlich direkt da dran, neben dem Binzwanger Zelt. Also egal wie der Zustand bei euch ist, ihr kommt auf jeden Fall an. So, Freunde, und wenn ihr jetzt sagt, ey, es hat sich für mich wirklich ausgeplärrt, ich habe die letzten 2 Wochen genossen, aber reicht jetzt auch bei mir, dann geht doch mal um 15 Uhr in die Innenstadt. Rathausplatz, Moritzplatz vielleicht. Das internationale Straßenkünstlerfest La Strada ist nämlich wieder am Start und geht bis Sonntag. Da kommen Straßenkünstler aus aller Welt nach Augsburg, um euch eine dicke Show zu bieten. Alle Infos zu den Events, fantasy.de.
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Oliver Heldens, DJ aus den Niederlanden. Kann man sich ganz einfach merken. 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Ne? 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Auch dabei Ray Dalton mit Go That High. Jetzt für euch Kygo mit Whatever. 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
20: Schönen Nachmittag, es ist 16 Uhr.
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20: Genießt diesen Start ins Wochenende am Freitagnachmittag im Fantasyland. 20 Grad in Augsburg und in Meitingen. Sonne ist da. Ein paar Wolken, die sich aber dann morgen auflösen. Der Samstag nämlich auch super freundlich bei 22 Grad. Sonntag sogar nochmal 24 Grad und sonnig. 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
0: Um 4 Uhr, hallo. Mit Karte zahlen oder mit Handy etc. statt nur Bargeld. Geschäfte, Restaurants und Dienstleister sollen ab 2027 mindestens eine digitale Bezahlmöglichkeit anbieten müssen. Welches Verfahren sie wählen, bleibt ihnen überlassen. Das plant Finanzminister Klingbeil. Er will auch Steuerhinterziehung und Geldwäsche so erschweren. Der Handel allerdings warnt vor zusätzlichen Gebühren.
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0: Landsberg denkt schon an Weihnachten. Die Stadt plant frühzeitig und bittet schon jetzt um private Christbaumangebote aus dem Stadtgebiet oder der näheren Umgebung. Gesucht werden wieder stattliche Nadelbäume, die Straßenplätze und öffentliche Gebäude festlich schmücken könnten. Die Spender haben keine Kosten, die Stadt Landsberg übernimmt alles. Zuständig ist der Bauhof. Die Chefin der Verbraucherzentralen Pop warnt, Krankenkassen müssen nicht mehr per Brief mitteilen, dass ihre Beiträge steigen. Unter Umständen ist das blöd für Kunden. Aus Berlin, David Riemer.
10: Hintergrund ist eine Regelung im Sparpaket der schwarz-roten Koalition, mit der die bisherige Pflicht zu Anschreiben gestrichen wurde. Begründung: Entbürokratisierung. Aus Sicht der Verbraucherschützerin wird das Sonderkündigungsrecht dadurch faktisch ausgehöhlt. Sie fordert die Kassen wieder grundsätzlich zur Information per Brief zu verpflichten.
0: Und das geht gerade viral. Festes Schuhwerk gehört beim Wandern nun mal zur Grundausstattung. Aber nicht für Markus aus Langenmosen in der Nähe von Neuburg an der Donau. Was als verrückte Challenge begann, endete nach rund 73 Kilometern. Sein Plan war, ganze 107 Kilometer rund um die Zugspitze mit 15 Kilogramm Gewichtsweste und in Badelatschen zu wandern. Komm. Einfach weil er quasi sein ganzes Leben in Adiletten verbringt. Essen hatte er nicht dabei und so war vorzeitig Schluss durch Kreislaufprobleme und Schwindelattacken.
20: Ach komm, also an den Schuhen hat's nicht gelegen.
0: Doch, irgendwie schon.
20: Du würdest ja wahrscheinlich auch mit Flipflops da hochlaufen.
0: Nein,
20: oder?
0: Niemals. Nicht am Berg.
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20: 4:04 bei uns immer die wichtigsten Verkehrsmeldungen. Zuerst B17 Landsberg Richtung Augsburg zwischen Königsbrunn Süd und Hornstetten Süd. Hier Vorsicht, Gegenstände auf der Fahrbahn. Ansonsten der übliche Feierabendverkehr. Die neuesten Blitzer: Dillingen, Georg-Graf-Straße. In Lauingen, Herzog-Georg-Straße. In Augsburg, Senkelbach-Straße. Und auch Lechhausen-Donauwörther-Straße. Dann Kempten, der Heusring und auch Leutkirch-Albrecht-Dürer-Straße. Habt ihr was gesehen? Staus, Blitzer, her damit, WhatsApp oder durchklingeln. Danke und gute Fahrt.
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20: Hier ist nicht Oliver Geissens, nein, aber ich fühle mich so. Der Dani hier, servus, an diesem Freitagnachmittag. Eure 30 Lieblingshits im Countdown, das habt ihr gewählt auf fantasy.de. Wir schauen nach, bestimmt welcher Hit hier auf Platz 1 wieder landet. Der hier ist auf jeden Fall ganz, ganz frisch rein in die Top 30. Adela, nicht Adele, sondern Adela mit Ain't in L.A.
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3: So schaut's nämlich aus an diesem Freitagnachmittag. Die Radio Fantasy Charts. Eure 30 Lieblingshits im Countdown. Und zwar mit Fastboy. Kennt ihr noch von diesem Song hier? Beautiful Life. Das Leben ist schön im Fantasyland. Haben jetzt was Neues am Start. Nicht nur, dass das Jahr 2026 ganz viel für die bringt, und zwar im Oktober haben sie ihre erste eigene Fastboy-Headliner-Tour. Da werden sie diesen Song bestimmt auch raushauen, und zwar ist es Music Sounds. Ganz, ganz neu für euren Freitag-Feierabend. Euer Platz 27 auf den Radio Fantasy Charts. Immer die besten neuen Hits.

Euer Platz 26. Der Radio Fantasy Charts, Gracie Abrams und Look at My Life. Ganz, ganz neu hier auf Radio Fantasy. Und die Nummer ebenfalls, Miley Cyrus mit Bass Persuades, hat einen ordentlichen Beat. Bekommt er gleich. Vorher aber noch Jack Dean und Mercy, euren Platz 25. Schönen Freitag, Feierabend, immer die besten neuen Hits.

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0: So, das ist der super Start ins Wochenende an diesem Freitagnachmittag im Fantasyland. Sonne ist da, wir messen 20 Grad in Augsburg und in Kaufbeuren. Und das Wochenende bleibt dann auch so richtig sonnig, denn morgen, der Samstag, geht drauf auf 22 Grad. Sonntag dann sogar 24 Grad. 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
1: Um 16.30 Uhr, hallo. Nur Bargeldzahlung möglich? Damit soll bald Schluss sein. Finanzminister Klingbeil plant, dass alle Geschäfte ab kommendem Jahr auch eine digitale Bezahlmöglichkeit anbieten müssen. Wichtig, Bargeld bleibt akzeptiert. Aus Berlin, Soita Sowali.
2: Beim Kaffee für 3 Euro soll es genauso funktionieren wie beim großen Einkauf. Eine Mindestgrenze fürs digitale Bezahlen soll es nicht geben. Extra Gebühren für Kunden auch nicht.
1: Augen auf beim Smart Meter. Der Gesetzgeber schreibt die intelligenten Stromzähler in bestimmten Fällen vor. Den Austausch übernimmt der lokale Grundversorger, im Landkreis Augsburg zum Beispiel die LEW. Das kostet nichts. Die anschließenden laufenden Kosten variieren je nach Anlage, was private Anbieter anlockt mit deutlich höheren Tarifen. Im Umlauf sind Werbeschreiben der DMG Deutsche Messwesen.
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1: Der Sommer ist auf der Zielgeraden, also nochmal los in die Augsburger Altstadt. Es ist wieder La Strada, das internationale Straßenkünstlerfestival. Von heute bis Sonntag machen 15 Künstler und Künstlergruppen die Plätze und Gassen zur fantasiereichen Bühne. Und in Eichach ist es wieder Zeit für die 3 traditionellen mittelalterlichen Markttage. Und dieser Trend geht gerade viral. ChatGPT, wie hätte ich in den 80ern ausgesehen? Das ist gerade ein Riesenhype auf Insta. Profilbilder im 80er-Style. Die Leute laden dann also das fertige Bild hoch, wie sie damals ausgesehen hätten. Mit Hilfe von KI geht es zurück in die Zeit von knalligen Farben, Fokuhilas und Schnauzern oder Dauerwellen. Manche User fragen allerdings, und das frage ich mich auch, wenn ihr da gelebt habt, warum ladet ihr kein echtes Bild von euch hoch, sondern nutzt stattdessen KI?
0: Hast du auch mal einen Schnauzer gehabt?
1: Nein.
0: Nein, gar nicht.
1: Nie. Es ist ja auch alles Geschmackssache. Aber so, ich weiß, die Schnauze hat mir noch nie so richtig
0: gefallen. Aber vielleicht kommt da jetzt dann bald die Zeit.
1: Fokuhila ist schon wieder was anderes. Ja,
3: okay. 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
0: Um 4 Minuten nach 4:30 bei uns immer die wichtigsten Verkehrsmeldungen. Zuerst, aktuell habe ich nicht den ganz normalen Feierabendverkehr an diesem Freitagnachmittag. Wir wollen ja alle ins Wochenende, ist ja klar. Die neuesten Blitzer, Dillingen, Georg-Graf-Straße, in Lauingen, Herzog-Georg-Straße, hier im Blitzer-Anhänger, in Augsburg, Senkelbach-Straße und auch Oberer Graben, Friedberg-Eichacher-Straße und Welden-Verbindungsstraße Streitheim, hier Höhe Egarten. Habt ihr noch was gesehen, Staus oder Blitzer? Gerne her damit, WhatsApp oder Anruf. Danke euch und gute Fahrt. Das sind die Radio Fantasy Charts an diesem Freitag zum Start ins Wochenende. Und zwar mit eurem Platz 23. Der kommt von Kamrat und Love Sober. Immer die besten neuen Hits. Ich bin Dani. Servus.

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2: Das sind die Radio Fantasy Charts an diesem Freitagnachmittag. Wenn euch die Melodie gerade sehr bekannt vorkam, dann liegt es vielleicht genau an diesem Hit hier. Wir gehen mal ein bisschen zurück zu einem Throwback-Hit. Bass Hunter mit All I Ever Wanted. Ja, da haben sich nämlich Juno und Ass diesen Song hier geschnappt. Flipside, das ist euer Platz 21 bei den Radio Fantasy Charts. Und sie hier macht auch immer noch im Jahr 2026 geile Mucke. Katy Perry mit Watch It Burn, das ist euer dann logischerweise Platz 20 bei den Radio Fantasy Charts. Ich wünsche euch einen schönen Freitagnachmittag, guten Start in den Feierabend, Radio Fantasy.

Auf dem Weg ins Wochenende, schönen Feierabend an diesem Freitagnachmittag mit mir, Dani, und Radio Fantasy. Das sind eure 30 Lieblingshits im Countdown, von euch gewählt auf fantasy.de, die Radio Fantasy Charts. Olivia Rodrigo, Drop Dead, ist mit dabei. Und Harry Styles ebenfalls mit American Girls. Der hat neue Konzerte angekündigt. Was genau, erfahrt ihr um kurz nach 5. Vorher haben wir jetzt noch 3 Hits am Stück, und zwar euren Platz 18. Das ist One Republic mit Need Your Love für euren Freitagfeierabend. Immer die besten neuen Hits, nur hier auf Radio Fantasy.

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27: Es ist 17 Uhr.
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0: das perfekte Wetter an diesem letzten Sommerferienwochenende, um zum Beispiel auch auf den Augsburger Plärrer vorbeizuschauen. Der Freitagnachmittag im Fantasyland nämlich super freundlich mit viel Sonne und 20 Grad in Augsburg aktuell und in Friedberg. Der Samstag, da legt man noch eine Schippe drauf, 22 Grad und super sonnig. Sonntag sogar 24 Grad. 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
1: Um 5 Uhr, hallo. Nur Bargeld soll es in Geschäften, Restaurants und bei Dienstleistern nicht mehr geben. Nach Plänen von Finanzminister Klingbeil müssen alle ab kommendem Jahr zusätzlich mindestens eine digitale Bezahlmöglichkeit anbieten. Bargeldzahlung bleibt aber erhalten. Aus Berlin, Soita Sowali.
2: Extra Gebühren für Kunden soll es nicht geben. Welches System ein Laden anbietet, darf er grundsätzlich selbst entscheiden. Ausnahmen sind zum Beispiel für Amateursportvereine oder Wohltätigkeitsverbände geplant.
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1: Die Augsburger Kripo bittet um Mithilfe. Sie sucht Zeugen zu einem Sexualdelikt am vergangenen Montagabend in der Innenstadt im Bereich Königsplatz, Zeugplatz, Maxstraße, Hallstraße. Opfer ist eine 15-Jährige. Ein junger Mann soll sie vergewaltigt haben. Entdeckt wurde sie im Bleigässchen in hilfloser Lage. Sie musste ärztlich versorgt werden. Tatzeitraum etwa 20 bis 21.15 Uhr. Und der geht gerade viral. Harry Styles spielt kommendes Jahr wieder in Deutschland. Mhm. Zwei große Open-Air-Shows am Flughafen Berlin-Tempelhof sollen es Anfang Juli sein. Platz ist für 60.000 Fans. Die Konzerte gehören zur Together-Together-Tour, bei der Deutschland zunächst komplett fehlte. Berlin passt jetzt gut. Teile seines aktuellen Albums hat Styles in den Hansa-Studios aufgenommen. Also, für Fans wichtig, Pre-Sale 1 am kommenden Montag, Pre-Sale 2 am Dienstag, allgemeiner Vorverkauf ab Mittwoch 9 Uhr.
0: Ganz dick, fett in den Kalender jetzt noch eintragen.
1: Fußball, Bundesliga und zum ersten Mal Tabellenführer FC Augsburg. Jawohl. Die Fans werden die Mannschaft feiern. Morgen daheim in der WWK Arena ab 15.30 Uhr. Gegner ist Bayer Leverkusen.
0: Und wir berichten natürlich wie immer für euch live aus dem Stadion hier in der FCA-Show mit mir, Sportmann Dani.
1: Und heute Abend schauen wir nach Österreich. Die Augsburger Panther testen noch einmal. In der Stadthalle Villach geht es gegen den ECVSV, bevor es kommende Woche in der DEL ja losgeht. Mhm. Und östlich von Augsburg geht es Sonntagvormittag rund beim Friedberger Halbmarathon.
0: Ganz viel Spaß euch.
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0: 3 Minuten nach 5 bei uns immer die wichtigsten Verkehrsmeldungen zuerst. Ihr habt freie Bahn mit Marzipan an diesem Freitagnachmittag. So geht's ins Wochenende. Die neuesten Blitzer stehen auf der B17 Augsburg Richtung Landsberg, kurz vor dem großen Kreisverkehr. Dann in Donauwörth, in der Bäumenheimer Straße. Dillingen, Georg-Graf-Straße, in Lauingen, Herzog-Georg-Straße, Augsburg, Senkelbach-Straße und Oberer Graben, Friedberg-Eichacher Straße und auch in Kempten der Heusring blitzgefährlich. Habt ihr noch was gesehen an Staus oder Blitzer? Schickt eine WhatsApp oder ruft an. Danke euch und gute Fahrt.
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0: Das ist euer Start ins Wochenende an diesem Freitag mit mir, Dani. Servus, schön, dass ihr mit dabei seid. Das Wetter passt auch im Fantasyland. Ihr macht euch ready für den Augsburger Plärrer, Lederhosen, Dirndeln, alles an. Und ich schicke euch dann die Mucke um die Ohren. Und zwar mit eurem Platz 15, Olivia Rodrigo. Habt ihr gewählt auf fantasy.de? Hier ist sie mit Drop Dead.
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Euer Platz 13 bei den Radio Fantasy Charts zum Start ins Wochenende. Schönen Feierabend an diesem Freitag mit Dani. Hello. Und ihm hier, der absolut viral geht. Er hat nämlich erst verkündet, er kommt wieder nach Deutschland. Harry Styles hier mit Waterman Sugar High. Zwei große Open-Air-Shows, also am Flughafen in Berlin. Er hat ja dieses Jahr eine absolute Rekordshow dahingelegt. Also 12-mal im Wembley, dann 30-mal, glaube ich, in New York. Also er hat sich da einen Ort immer rausgesucht und da ganz, ganz viele Shows gemacht und damit Rekorde gebrochen. Hier ist er für euch, habt ihr nämlich gewählt. Auf Platz 12 Harry Styles mit American Girls. Immer die besten neuen Hits hier auf Radio Fantasy. Schönen Freitag euch.

Ist das schon der Hit für Halloween? Am 31. Oktober Tame Impala mit Dracula. Das ist euer Platz 10 bei den Radio Fantasy Charts. Das heißt, wir sind in den Top 10 angekommen. Ihr habt gewählt jetzt euren Platz 9, Ugel mit Moving to the Sun. Und ist sogar nochmal 3 Plätze hochgerutscht. Immer die besten neuen Hits hier auf Radio Fantasy für euren Freitag-Feierabend. Ich bin Dani, servus.

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17: Es ist 6:30.
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17: Genießt diesen Start ins Wochenende am Freitagnachmittag im Fantasyland. 20 Grad in Augsburg und in Meitingen. Sonne ist da. Ein paar Wolken, die sich aber dann morgen auflösen. Der Samstag nämlich auch super freundlich bei 22 Grad. Sonntag sogar nochmal 24 Grad und sonnig. 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
20: Um 17.30 Uhr, hallo. Mit Karte zahlen oder mit Handy etc. statt nur Bargeld. Geschäfte, Restaurants und Dienstleister sollen ab 2027 mindestens eine digitale Bezahlmöglichkeit anbieten müssen. Welches Verfahren sie wählen, bleibt ihnen überlassen. Das plant Finanzminister Klingbeil. Er will auch Steuerhinterziehung und Geldwäsche auf diese Weise erschweren. Der Handel allerdings warnt vor zusätzlichen Gebühren.
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20: Landsberg denkt schon an Weihnachten. Die Stadt plant frühzeitig und bittet schon jetzt um private Christbaumangebote aus dem Stadtgebiet oder der näheren Umgebung. Gesucht werden wieder stattliche Nadelbäume, die Straßenplätze und öffentliche Gebäude festlich schmücken könnten. Die Spender haben keine Kosten. Die Stadt Landsberg übernimmt alles. Zuständig ist der Bauhof. Die Chefin der Verbraucherzentralen Pop warnt. Krankenkassen müssen nicht mehr per Brief mitteilen, dass ihre Beiträge steigen. Unter Umständen ist das blöd für Kunden. Aus Berlin, David Riemer.
21: Hintergrund ist eine Regelung im Sparpaket der schwarz-roten Koalition, mit der die bisherige Pflicht zu Anschreiben gestrichen wurde. Begründung: Entbürokratisierung. Aus Sicht der Verbraucherschützerin wird das Sonderkündigungsrecht dadurch faktisch ausgehöhlt. Sie fordert die Kassen wieder grundsätzlich zur Information per Brief zu verpflichten.
20: Und das geht gerade viral. Festes Schuhwerk gehört beim Wandern natürlich zur Grundausstattung.
22: Jawohl.
20: aber nicht für Markus, aus Langenmoosen in der Nähe von Neuburg an der Donau. Was als verrückte Challenge begann, endete nach rund 73 Kilometern. Sein Plan war ganze 107 Kilometer rund um die Zugspitze mit 15 Kilo Gewichtsweste und in Badelatschen zu wandern, einfach weil er quasi sein ganzes Leben in Adiletten verbringt.
0: Geil.
20: Essen hat er nicht dabei und so war vorzeitig Schluss durch Kreislaufprobleme und Schwindelattacken.
0: Oh, wenn das dich dann halt auch noch rausbremst, blöd.
20: Ah ja, da ist er doch selber schuld, gell? Hätte aufpasst.
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17: 3 Minuten nach 17:30 bei uns immer die wichtigsten Verkehrsmeldungen zuerst. Ich habe aktuell keine Meldungen für euch, außer den üblichen Feierabendverkehr am Freitagnachmittag. Die neuesten Blitzer, B17, Augsburg Richtung Landsberg, kurz vor dem großen Kreisverkehr. Donauwörth, Bäumenheimer Straße, in Kempten der Schuhmacherring. Außerdem Memmingen, Tiroler Straße, in Augsburg, Senkelbach Straße und auch in Friedberg die Eicherer Straße. Habt ihr was gesehen? Staus und Blitzer wie immer melden per WhatsApp oder einfach anrufen. Geht auch noch. Danke euch und gute Fahrt.
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17: Schönen Feierabend an diesem Freitag mit den Radio Fantasy Charts und Dani. Servus. Und das ist euer Platz 7. Habt ihr auf fantasy.de gewählt? Und zwar Nico Santos mit Why Don't You Stay. 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

Euer Platz 6 bei den Radio Fantasy Charts am Freitagnachmittag. Es geht Richtung Wochenende. Wetter ist auch richtig geil und so ist das Leben schön im Fantasyland. Das heißt, wir sind jetzt in den Top 5 angekommen mit einer Dame, die auch schon ganz viele Throwback-Hits gemacht hat. Jennifer Lopez mit Let's Get Loud, kennt ihr? Natürlich. Und das Jahr 2026 war extrem spannend für sie. Sie hat ja zum Beispiel auch auf der ganz großen Leinwand mitgespielt. Office Romance, ein Film auf Netflix. Eine Liebeskomödie, wo sie nicht nur eine der Hauptdarstellerin war, sondern auch mitproduziert hat. Und sie darf dann auch bald schon wieder ins Tonstudio. Und für den nächsten, beziehungsweise neuen Ice Age Film, der kommt dann im Jahr 2027 raus, nächstes Jahr, da darf sie dann den Säbelzahntiger, die She-Ra, widersprechen. Also, auch auf der Leinwand ist sie ganz groß da. Sie hat auch eine neue Nummer, heißt Save Me Tonight. Das ist euer Platz 5 bei den Radio Fantasy Charts von euch auf fantasy.de gewählt. Immer die besten neuen Hits. Ich bin Dani, servus.

Stellt euch mal vor, ihr müsstet jetzt um diese Uhrzeit einen Weihnachtssong komponieren. Warum? Ganz, ganz komisch. Wir drehen den Spieß um. Diese Jungs mussten nämlich in Norwegen bei minus 15 Grad und Schneesturm in einer Hütte einen Sommerhit schreiben. Also quasi umdenken, wie klingt nochmal der Sommer? Und raus kam dann dieser Song hier, Magnetic. Und zwar von den drei Jungs, The Bowser. Wir sind angekommen bei den Radio Fantasy Charts. Das ist euer Platz 3. Immer die besten neuen Hits. Also vom Schneesturm in diesen Sommerhit. Auch eine krasse Geschichte. Ich bin Dani, schönen Freitag, Feierabend euch.

Beste Wochenende. Das ist The Bowser mit Magnetic. Immer die besten neuen Hits, die Radio Fantasy Charts. Wir sind angekommen bei Platz 2. Silber, finde ich sowieso irgendwie ein bisschen schöner als Gold, geht an Topic und Becky G. Becky ist nämlich sehr bekannt für Upbeats und hat Reggaeton früher ganz, ganz viel gesungen. Hier sind die zusammen mit Sorry Papi, wahnsinnige Ohrwurm für euren Freitagfeierabend.

0: Freitag Feierabend mit Radio Fantasy und den Radio Fantasy Charts und unserem jetzigen Platz 1. Den habt ihr gewählt auf fantasy.de.
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0: Da kannst du sagen, was du willst, du kannst es aber auch nicht erklären. So einen Song auf TikTok hochzuladen und dass der dann viral geht, ist erstens Zufall. Das muss irgendwie durch so einen Algorithmus durchbrettern, dass es bei jedem Handy aufploppt. Und dann schaffst du es halt auch. Die haben es geschafft, eine Band aus Israel mit diesem Song hier, Self-Aware, bei den Radio Fantasy Charts auf Platz 1.
1: Temper City, Self-Aware.

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20: Es ist 18 Uhr.
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20: Der perfekte Start ins letzte Sommerferienwochenende an diesem Freitagabend. Wir messen immer noch 20 Grad in Augsburg und in Königsbrunn. Sonne ist auch da, also ab mit euch auf den Augsburger Plärrer. Morgen, der Samstag, wird auch sehr freundlich. Die Sonne bleibt da bei 22 Grad und auch am Sonntag geht's rauf auf 24 Grad. Hier ist Radio Fantasy, jetzt alles, was an diesem frühen Freitagabend wichtig ist, mit Joa.
23: Um 18 Uhr, hallo, da stand an diesem formidablen frühen Freitagabend, natürlich ist über dieses schöne Adjektiv gestolpert. So, nur Bargeldzahlung möglich, damit soll bald Schluss sein. Finanzminister Klingbeil plant, dass alle Geschäfte ab kommendem Jahr auch eine digitale Bezahlmöglichkeit anbieten müssen. Wichtig, Bargeld bleibt akzeptiert. Aus Berlin, Soita Sowali.
5: Beim Kaffee für 3 Euro soll es genauso funktionieren wie beim großen Einkauf. Eine Mindestgrenze fürs digitale Bezahlen soll es nicht geben. Extra Gebühren für Kunden auch nicht.
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23: Augen auf beim Smart Meter. Der Gesetzgeber schreibt die intelligenten Stromzähler in bestimmten Fällen vor. Den Austausch übernimmt der lokale Grundversorger, im Landkreis Augsburg zum Beispiel die LEW. Das kostet nichts. Die anschließenden laufenden Kosten variieren je nach Anlage. Was private Anbieter anlockt, mit deutlich höheren Tarifen. Im Umlauf sind Werbeschreiben der DMG Deutsche Messwesen.
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23: Der Sommer ist auf der Zielgeraden, also nochmal los in die Augsburger Altstadt. Es ist wieder La Strada, das internationale Straßenkünstlerfestival. Von heute bis Sonntag machen 15 Künstler und Künstlergruppen die Plätze und Gassen zur fantasiereichen Bühne. Und in Eichach, da ist wieder Zeit für die 3 traditionellen mittelalterlichen Markttage. Und dieser Trend geht gerade viral. ChatGPT, wie hätte ich in den 80ern ausgesehen? Das ist gerade ein Riesenhype auf Insta. Profilbilder im 80er-Style. Die Leute laden dann das fertige Bild hoch, wie sie damals ausgesehen hätten. Mit Hilfe von KI geht es zurück in die Zeit von knalligen Farben, Fogohilas und Schnauzern oder Dauerwellen. Manche User fragen allerdings, ja, das kann man fragen, aber es ist halt ein Spaß. Wenn ihr da gelebt habt, warum ladet ihr kein echtes Bild von euch hoch, sondern nutzt stattdessen KI.
12: Ich kann mir dich auch vorstellen mit Fokuhila.
23: Ja, ne?
12: Hattest du einen?
23: Ich habe vorhin drüber nachgedacht, vielleicht schon.
12: Ja?
23: Oh, ja. Geil. Wenn ich da überhaupt schon gelebt habe, bin ich ja nicht, bin ich doch erst 1996 geboren.
12: Deswegen, ja, mein Jahrgang auch, wenn wir haben ja den gleichen, gell?
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12: 6:04 bei uns immer die wichtigsten Verkehrsmeldungen. Zuerst A8 Richtung Stuttgart zwischen Märklingen und Hohenstadt. Ein Unfall. Die linke Spur ist deswegen blockiert. Hier kann sich's also auch stauen. Die neuesten Blitzer. B17 Augsburg Richtung Landsberg kurz vor dem großen Kreisverkehr. In Donauwörth Bäumenheimer Straße. Dillingen Georg-Graf-Straße. Augsburg Senkelbachstraße und Oberer Graben, außerdem in Lauingen Herzog-Georg-Straße und auch in Friedberg-Eicherer Straße. Habt ihr noch Blitzer, Verkehr, irgendwas? Schickt es rein per WhatsApp oder ruft einfach an. Danke und euch allen eine gute Fahrt.
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14: Momentan meldet Augsburg Hauenstetten stark bewölkt bei 19 Grad, Großaitingen 20 Grad und Durach 19 Grad. Am frühen Abend ist es in Augsburg, Nordschwaben und im Allgäu heiter. Später bei kaum Wind, meist klar mit örtlichem Frühnebel und rund 5 bis 10 Grad. Tal- und Alpenlagen kühlen stärker aus, die Stadt bleibt etwas milder. Morgen gibt es nach frischem Start häufig Sonne und es ist spürbar milder. Am Sonntag zuerst Sonne, später dichtere Wolken und einzelne Schauer bei 21 bis 24 Grad. Zum Wochenstart wird es überwiegend sonnig und mild.
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14: Bei uns immer die wichtigsten Verkehrsmeldungen zuerst. Auf der B28 Hittistetten Richtung Neu-Ulm ist auf Höhe Neu-Ulm der rechte Fahrstreifen wegen eines defekten Personenkraftwagens blockiert. Die neuesten Blitzer auf der Heidenheimer Straße in Günzburg, am Tiroler Ring in Memmingen sowie am Schumacher Ring in Kempten. Gute Fahrt.
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17: Derzeit in Augsburg, Oberhausen bedeckt bei 19 Grad, Mehring 20 Grad und Wegensbach klar bei 18 Grad. Über dem Abendhimmel ziehen nur wenige Wolken, es ist freundlich und mild.
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18: Ich bin Helen Martin. Die Bundesanwaltschaft hat 7 mutmaßliche Hamas-Mitglieder angeklagt. Sie sollen Waffen und Munition für einen Anschlag in Deutschland oder Österreich beschafft haben. Ziele sollten Israelis, Juden oder Israel-Unterstützer sein. Geplant war das Ganze offenbar rund um den 2. Jahrestag des Hamas-Überfalls auf Israel, also letztes Jahr. Die Verdächtigen sitzen teils seit Monaten in Untersuchungshaft. Deutschland muss mehr machen, um gegen Ungerechtigkeiten in der Gesellschaft vorzugehen. Zu diesem Schluss kommt der UN-Sonderberichterstatter Surya Deva. Der kritisiert vor allem die wirtschaftliche Ungleichheit, die insbesondere Frauen, Einwanderer, Geflüchtete oder auch Menschen mit Behinderung treffe. Deva fordert zum Beispiel mehr Geld für bezahlbare Kinderbetreuung, Frauenhäuser und für die Erneuerung veralteter Infrastruktur. Jetzt am Wochenende könnte es auf den Straßen in Bayern richtig voll werden, denn es ist das letzte Ferienwochenende. Der ADAC rechnet deshalb mit einem starken Rückreiseverkehr, vor allem auf den Routen aus dem Süden und von den Küsten her. Besonders viel Stau kann es demnach unter anderem auf der A3, der A8, der A9 und generell rund um München geben. Dazu kommt, dass auch in Baden-Württemberg die Ferien zu Ende gehen, plus noch die ganzen Wochenendausflügler. Fußballvereine sollen in Zukunft selbst mitzahlen, wenn ihre Spiele der Polizei besonders viel Arbeit machen. Der DFB will die Kosten für Hochrisikospiele künftig mindestens teilweise auf die Heimvereine abwälzen. DFB-Präsident Neuendorf ist eigentlich dagegen, weil aber Bremen und künftig auch das Saarland die Vereine bei Mehrkosten zur Kasse bitten, hat der DFB diesen Grundsatzbeschluss gefasst.
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17: Bei uns immer die wichtigsten Verkehrsmeldungen zuerst. Auf der A7 Füssenreute Richtung Ulm läuft zwischen Vöhringen und Dreieck Hittestetten eine Unfallaufnahme. Auf der B28 Hittestetten Richtung Neu-Ulm ist auf Höhe Neu-Ulm der rechte Fahrstreifen wegen eines defekten Autos blockiert. Die neuesten Blitzer in Günzburg auf der Heidenheimer Straße und in Kaufbeuren am Grafensteigle, in Memmingen am Tiroler Ring sowie in Kempten am Schumacher Ring.
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6: Aktuell meldet Augsburg-Göggingen 19 Grad und klar, Langenneuf nach 19 Grad, Oberstdorf 16 Grad. Am Freitagabend klingt der Tag freundlich aus, es ist heiter und nahezu windstill. In Augsburg, Nordschwaben und dem Allgäu ziehen in der Nacht einzelne Wolken durch, die Temperaturen sinken auf 6 bis 10 Grad. Morgen scheint häufig die Sonne, am Nachmittag sind 20 bis 23 Grad angenehm warm. Am Sonntag ist es zunächst freundlich, später sind örtlich Regenfälle möglich und der Wind frischt auf. Zum Wochenstart setzt sich das freundliche und zunehmend warme Wetter fort. Im Ostallgäu ist es frischer, während es in Augsburg etwas milder ist.
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6: Bei uns immer die wichtigsten Verkehrsmeldungen zuerst. Auf der A7 Füssenreute Richtung Ulm läuft zwischen Vöhringen und Dreieck Hittestetten eine Unfallaufnahme. Auf der B28 Hittestetten Richtung Neu-Ulm ist auf Höhe Neu-Ulm der rechte Fahrstreifen wegen eines defekten Autos blockiert. Die neuesten Blitzer in Günzburg auf der Heidenheimer Straße und in Kaufbeuren am Grafensteigle, in Memmingen am Tiroler Ring sowie in Kempten am Schumacher Ring.
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8: Im Moment in Augsburg 18 Grad und klar, Velden 19 Grad, dazu Erkheim 16 Grad. Am Freitagabend ist es in Augsburg, Nordschwaben und im Allgäu freundlich mit Wolken. In der Nacht klart der Himmel vielfach auf, meist liegen die Temperaturen zwischen 6 und 10 Grad. Morgen gibt es viel Sonne und am Nachmittag 20 bis 23 Grad. Am Sonntag wird es zunächst freundlich, später gibt es einzelne Schauer und auffrischenden Wind. Zum Wochenstart wird es sonnig, nachts ist es in höheren Lagen kühler als in tieferen Regionen.
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